0: um Besatzungsmitglieder der Frachtmaschine oder Menschen am Boden handelt, ist noch unklar. Die über 30 Jahre alte Boeing 767 war für den Online-Händler Amazon im Einsatz. Der wegen versuchter Sabotage auf das deutsche Stromnetz gesuchte Mann aus Nordrhein-Westfalen ist weiter auf der Flucht. Ein Großeinsatz der Polizei im Hambacher Forst bei Kerpen ist erfolglos geblieben. Es seien keine Hinweise gefunden worden, heißt es. Die generelle Fahndung nach dem Täter gehe aber weiter. Der 48-jährige Verdächtige hatte Bekennerschreiben verschickt. In seiner Wohnung hatten die Ermittler Sprengstoff entdeckt. Das bayerische Start-up-Unternehmen ISA Aerospace aus Ottobrunn bei München hat Raumfahrtgeschichte geschrieben. Als erstes privates Raumfahrtunternehmen aus Europa hat die Firma erfolgreich Satelliten in die Erdumlaufbahn gebracht. In Zukunft will das bayerische Unternehmen noch mehr Satelliten ins All bringen. So soll Deutschland auch unabhängiger von den USA werden. Der FC Augsburg ist erstmals in seiner Vereinsgeschichte Tabellenführer der Fußball-Bundesliga. Die Schwaben gewannen am Abend bei Eintracht Frankfurt mit 4:1 und holten damit den zweiten Sieg im zweiten Saisonspiel. Torwart Finn Dahmen bei The Zone.
1: Ist für einen Großteil der Truppe auf jeden Fall das erste Mal und schon was Besonderes. Auch wenn es nur der zweite Spieltag ist und uns ist bewusst, dass es jetzt nicht die ganze Saison lang so bleiben wird. Aber ist einfach toll für uns. Es zeigt uns einfach, dass wir jetzt toll gearbeitet haben in der Vorbereitung vor allem. Und jetzt wollen wir den Flow natürlich mitnehmen.
0: Davor kassierte der HSV zu Hause gegen Mainz eine 0:5 Klatsche.
2: Das Wetter.
0: Im Moment, da leuchten am Himmel fast überall die Sterne. Später ziehen von Westen her ab und zu ein paar Wolken durch. Die Werte gehen bis in der Früh noch runter auf 12 bis 6 Grad. Heute startet die neue Woche für euch meist sonnig. Am Nachmittag ziehen dann aber mehr Wolken auf und die haben immer wieder einzelne Schauer im Gepäck. Bei 25 bis 30 Grad, da sind im Süden auch Gewitter möglich.
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1: Ich bin Hendrik Daum. Bei den Landtagswahlen in Sachsen-Anhalt erlebt die AfD einen Triumph und ist deutlich stärkste Kraft geworden. Nach der neuesten Hochrechnung der Forschungsgruppe Wahlen kommt die AfD auf 44,4%. Damit kann sie ihr Ergebnis im Vergleich zur letzten Landtagswahl mehr als verdoppeln. Für eine absolute Mehrheit wird es aber wohl nicht reichen, vor allem deshalb, weil sich das BSW jetzt bei knapp über 5% stabilisiert. Aktuell kommt das BSW auf 5,2% und damit auch in den Magdeburger Landtag. Das würde aber auch bedeuten, dass die AfD zusammen mit dem BSW eine, wenn auch knappe, Mehrheit hätte. Am Flughafen in Miami ist ein Frachtflugzeug über die Landebahn hinausgeschossen, hat mehrere Fahrzeuge gerammt und ist dann in Flammen aufgegangen. Dabei sind nach Behördenangaben mindestens 5 Menschen ums Leben gekommen und 5 verletzt worden, 3 von ihnen lebensgefährlich. Ob es sich dabei um Besatzungsmitglieder der Frachtmaschine oder Menschen am Boden handelt, ist noch unklar. Die über 30 Jahre alte Boeing 767 war für den Online-Händler Amazon im Einsatz. Der ukrainische Präsident Selenskyj ist wenig optimistisch über die Aussichten auf einen baldigen Frieden. Das sagte er nach seinen Gesprächen mit Vertretern der USA und Europas. Es sehe danach aus, dass sich der Krieg bis zum Winter ziehe, sagte Selenskyj. Thomas Bremser mit den Einzelheiten.
2: Erstmals waren die US-Vermittler in Kiew. Die Gespräche seien auch äußerst inhaltsvoll gewesen, sagt Präsident Selenskyj. Konkrete Ergebnisse gab es aber nicht. Die Ukraine, Europa und Amerika würden sich in Kürze wieder treffen. Die US-Seite wünscht sich auch wieder direkte Gespräche zwischen Russland und der Ukraine. Doch ob die in absehbarer Zeit auf höchster Ebene stattfinden, ist mehr als fraglich. Die US-Vermittler hatten zuvor 3 Stunden mit Russlands Präsident Putin gesprochen.
1: Noch immer wird nach dem mutmaßlichen Saboteur der Stromnetze in Nordrhein-Westfalen, Brandenburg und Sachsen gesucht. Die Polizei Köln fahndet mit Fotos nach einem 48-jährigen Tatverdächtigen, der am Freitag 2 Bekennerschreiben geschickt hatte. Zuletzt gab es einen Großeinsatz im Waldgebiet Hambacher Forst im Rheinland. In der Fußball-Bundesliga hat Augsburg am Abend in Frankfurt mit 4:1 gewonnen. Die Schwaben übernehmen damit die Tabellenführung. Zuvor kassierte der HSV zu Hause gegen Mainz eine 0:5 Klatsche. Und in der Formel 1 hat Mercedes-Pilot Kimi Antonelli in Monza den großen Preis von Italien gewonnen und seinen WM-Vorsprung noch ausgebaut. Der Italiener absolvierte von Startplatz 19 aus eine historische Aufholjagd und verwies am Ende seinen Mercedes-Teamkollegen George Russell auf den 2. Platz.
0: Das Wetter.
1: Im Moment, da leuchten am Himmel fast überall die Sterne. Später ziehen von Westen her ab und zu ein paar Wolken durch. Die Werte gehen bis in der Früh noch runter auf 12 bis 6 Grad. Heute startet die neue Woche für euch meist sonnig. Am Nachmittag ziehen dann aber mehr Wolken auf und die haben immer wieder einzelne Schauer im Gepäck. Bei 25 bis 30 Grad, da sind im Süden auch Gewitter möglich.
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1: Ich bin Hendrik Daum. Die AfD hat die Landtagswahl in Sachsen-Anhalt mit großem Vorsprung gewonnen. Eine absolute Mehrheit hat sie aber verpasst. Nach dem vorläufigen Endergebnis landet die AfD mit 43,8% vor der regierenden CDU von Ministerpräsident Schulze, die sich mit 17,2% halbiert. Die SPD erzielt als drittstärkste Kraft 9,3%, vor den Grünen mit 8,9% und der Linken mit 8,6%. Auch das BSW zieht mit 5,3% in den Magdeburger Landtag ein. Eine Regierungsbildung dürfte äußerst schwierig werden. Die Rolle des Züngleins an der Waage könnte dem BSW zufallen. Am Flughafen in Miami ist ein Frachtflugzeug über die Landebahn hinausgeschossen, hat mehrere Fahrzeuge gerammt und ist danach in Flammen aufgegangen. Dabei sind nach Behördenangaben mindestens 5 Menschen ums Leben gekommen. Ob es sich dabei um Besatzungsmitglieder der Frachtmaschine oder Menschen am Boden handelt, ist noch unklar. Der Flughafen wurde nach dem Unglück vorübergehend komplett gesperrt. Mittlerweile ist eine Startbahn wieder offen. Die über 30 Jahre alte Boeing 767 war für den Online-Händler Amazon im Einsatz. Der wegen versuchter Sabotage auf das deutsche Stromnetz gesuchte Mann aus Nordrhein-Westfalen ist weiter auf der Flucht. Der 48-jährige Verdächtige hatte Bekennerschreiben verschickt. In seiner Wohnung hatten die Ermittler Sprengstoff entdeckt. Nach ihren Gesprächen mit dem ukrainischen Präsidenten Selenskyj in Kiew sind die US-Gesandten Witkow und Kushner wieder abgereist. Wie es aus ukrainischen Kreisen heißt, hatten die beiden neue, effektivere Vorschläge für ein Kriegsende vorgelegt. Gleichzeitig forderte Witkow Zugeständnisse von beiden Kriegsparteien. Sie müssten Meinungsverschiedenheiten abbauen und auch Kompromisse eingehen. Vorgestern hatten Witkow und Kushner ihre Pläne bereits Kreml-Chef Putin unterbreitet. Der FC Augsburg ist erstmals in seiner Vereinsgeschichte Tabellenführer der Fußball-Bundesliga. Die Schwaben gewannen am Abend bei Eintracht Frankfurt mit 4:1 und holten damit den zweiten Sieg im zweiten Saisonspiel. Torwart Finn Dahmen bei The Zone.
2: Ist für einen Großteil der Truppe auf jeden Fall das erste Mal und schon was Besonderes. Auch wenn es nur der zweite Spieltag ist und uns ist bewusst, dass es jetzt nicht die ganze Saison lang so bleiben wird. Aber es ist einfach toll für uns. Es zeigt uns einfach, dass wir jetzt toll gearbeitet haben in der Vorbereitung vor allem. Und jetzt wollen wir den Flow natürlich mitnehmen.
1: Davor kassierte der HSV zu Hause gegen Mainz eine 0:5 Klatsche.
0: Das Wetter.
1: Heute startet die neue Woche für euch meist sonnig. Am Nachmittag ziehen dann aber mehr Wolken auf, die immer wieder einzelne Schauer im Gepäck haben. Bei 25 bis 30 Grad sind im Süden auch Gewitter möglich.
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1: Ich bin Hendrik Daum. Einen schönen guten Morgen. Die AfD hat die Landtagswahl in Sachsen-Anhalt mit großem Vorsprung gewonnen. Eine absolute Mehrheit hat sie aber verpasst. Nach dem vorläufigen Endergebnis landet die AfD mit 43,8% vor der regierenden CDU von Ministerpräsident Schulze, die sich mit 17,2% halbiert. Die SPD erzielt als drittstärkste Kraft 9,3%, vor den Grünen mit 8,9% und der Linken mit 8,6%. Auch das BSW zieht mit 5,3% in den Magdeburger Landtag ein. Eine Regierungsbildung dürfte äußerst schwierig werden. Die Rolle des Züngleins an der Waage könnte dem BSW zufallen. Am Flughafen in Miami ist ein Frachtflugzeug über die Landebahn hinausgeschossen, hat mehrere Fahrzeuge gerammt und ist danach in Flammen aufgegangen. Dabei sind nach Behördenangaben mindestens 5 Menschen ums Leben gekommen. Ob es sich dabei um Besatzungsmitglieder der Frachtmaschine oder Menschen am Boden handelt, ist noch unklar. Der Flughafen wurde nach dem Unglück vorübergehend komplett gesperrt. Mittlerweile ist eine Startbahn wieder offen. Die über 30 Jahre alte Boeing 767 war für den Online-Händler Amazon im Einsatz. Nach ihren Gesprächen mit dem ukrainischen Präsidenten Selenskyj in Kiew sind die US-Gesandten Witkow und Kushner wieder abgereist. Wie es aus ukrainischen Kreisen heißt, hatten die beiden neue, effektivere Vorschläge für ein Kriegsende vorgelegt. Gleichzeitig forderte Witkow Zugeständnisse von beiden Kriegsparteien. Sie müssten Meinungsverschiedenheiten abbauen und auch Kompromisse eingehen. Vorgestern hatten Witkow und Kushner ihre Pläne bereits Kreml-Chef Putin unterbreitet. Heute steht auf dem Gillermoos im niederbayerischen Abensberg wieder der politische Frühschoppen an. Politiker aus Bayern und Deutschland verwandeln das Volksfest in einen politischen Stammtisch und teilen gegen ihre Konkurrenten aus. Mit Spannung wird erwartet, wie die Teilnehmer die Wahl in Sachsen-Anhalt kommentieren. Mit dabei sind unter anderem Bayerns Ministerpräsident Söder, Bundesinnenminister Dobrindt und Freie Wähler-Chef Aiwanger. In der Fußball-Bundesliga hat Augsburg am Abend in Frankfurt mit 4:1 gewonnen. Die Schwaben übernehmen damit zum ersten Mal in der Vereinsgeschichte die Tabellenführung. Zuvor kassierte der HSV zu Hause gegen Mainz eine 0:5 Klatsche. Und in der Formel 1 hat Mercedes-Pilot Kimi Antonelli in Monza den großen Preis von Italien gewonnen und seinen WM-Vorsprung ausgebaut. Der Italiener absolvierte von Startplatz 19 aus eine historische Aufholjagd und verwies am Ende seinen Mercedes Teamkollegen George Russell auf den 2. Platz. Dritter wurde Max Verstappen im Red Bull.
0: Das Wetter.
1: Heute startet die neue Woche für euch meist sonnig. Am Nachmittag ziehen dann aber mehr Wolken auf, die immer wieder einzelne Schauer im Gepäck haben. Bei 25 bis 30 Grad sind im Süden auch Gewitter möglich.
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1: Ich bin Joshua Heise. Guten Morgen. Die AfD hat die Landtagswahl in Sachsen-Anhalt deutlich gewonnen, allerdings keine absolute Mehrheit erreicht. Laut vorläufigem Endergebnis kommt sie auf 43,8% und kann ihr Ergebnis mehr als verdoppeln. Die CDU von Ministerpräsident Schulze dagegen büßt mehr als die Hälfte der Stimmen ein und erreicht nur noch gut 17%. SPD, Grüne und Linke kommen auf jeweils rund 9% und auch das BSW schafft es mit 5,3% in den Magdeburger Landtag und könnte jetzt das Zünglein an der Waage werden. Am Flughafen Miami ist ein Amazon-Frachtflugzeug über die Landebahn hinausgeschossen, hat mehrere Fahrzeuge gerammt und ist danach in Flammen aufgegangen. Dabei sind nach Behördenangaben mindestens 5 Menschen ums Leben gekommen. Ob es sich dabei um Besatzungsmitglieder der Frachtmaschine oder Menschen am Boden handelt, ist noch unklar. Nach dem Hackerangriff auf die Berliner Verwaltung haben Cyberkriminelle weitere gestohlene Daten veröffentlicht. Laut Senatskanzlei handelt es sich um Nutzernamen und Passwörter. Betroffene würden informiert. Die Hacker hatten vor 3 Tagen bereits über 1,4 Millionen Dateien ins Netz gestellt. Die Dateien waren bei einem Cyberangriff Mitte August abgegriffen worden. Elektroautos sind in der EU beim Fahren deutlich günstiger als Benziner. Laut einer neuen Studie waren die Betriebskosten von E-Autos letztes Jahr im Schnitt gut ein Drittel günstiger als von Verbrennern. Hauptgründe sind fallende Batteriepreise und hohe Treibstoffkosten. Auch bei den Anschaffungskosten haben Elektroautos aufgeholt. In wichtigen Fahrzeugklassen waren sie 2025 in Deutschland etwa so teuer wie Benziner. Der FC Augsburg ist erstmals in seiner Vereinsgeschichte Tabellenführer der Bundesliga. Die Schwaben gewannen am Abend bei Eintracht Frankfurt mit 4:1 und holten damit den 2. Sieg im 2. Saisonspiel. Torwart Finn Dahmen bei DAZN.
2: Das ist für einen Großteil der Truppe auf jeden Fall das erste Mal und schon was Besonderes. Auch wenn es nur der 2. Spieltag ist und uns ist bewusst, dass es jetzt nicht die ganze Saison lang so bleiben wird. Aber es ist einfach toll für uns. Es zeigt uns einfach, dass wir jetzt toll gearbeitet haben in der Vorbereitung vor allem. Und jetzt wollen wir den Flow natürlich mitnehmen.
1: Davor kassierte der HSV zu Hause gegen Mainz eine 5:0-Klatsche.
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3: Ein Blick auf die Lokalnachrichten um 9:30. Feuerwehr-Großeinsatz in Haus Moning bei Tittmoning. Rekordverdächtiger Vorverkauf für Take That Konzert 2027 in Tüßling. Neuöttinger Stadtplatz wird zur Freiluftgalerie. Vollsperrung der Mühlanger Straße ab heute in Dorfen und liebevolle Häkelkraken für die Kleinsten im Innenklinikum. Mehr zu diesen Themen um 9:30.
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1: Die neue Woche startet meist sonnig. Am Nachmittag ziehen dann aber mehr Wolken auf, die immer wieder einzelne Schauer im Gepäck haben. 25 bis 30 Grad sind im Süden auch Gewitter möglich.
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4: Um genau 6:03. Wunderschönen guten Morgen, liebe Verkehrsteilnehmer. Keine Verkehrsstörungen zwischen Innalz und Salzach. Sie haben also Freifahrt. Ich wünsche Ihnen eine gute Fahrt. Kommen Sie gut und vor allem gesund an Ihr Ziel.
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4: Der FC Augsburg ist Tabellenführer der Bundesliga. Die werden sich jetzt T-Shirts drucken lassen, wo drauf steht, die Tabelle lügt nicht. Keine Ahnung, ich weiß es nicht. Und irgendwie bei der Wahl drüben in Sachsen-Anhalt haben die Leute was durcheinander gebracht. Friedrich Merz hat gesagt, er will die AfD halbieren, nicht die CDU. Irgendwie haben das die Wähler ein bisschen durcheinander gebracht. Gell? Haben nicht das gemacht, was der Chef gesagt hat. Naja, gut. Mein Name ist Thomas Höckersberger. Servus, wunderschönen guten Morgen.

6 Uhr und 7 Minuten. Wunderschönen guten Morgen an diesem Montagmorgen. Heute letzter Tag beim Traditionsvolksfest in Mühldorf. Wir sind natürlich wieder mit dabei und wir berichten natürlich auch im Mittagsmagazin aus Stadt und Land ganz ausführlich über den Schützen- und Trachtenumzug, international natürlich, der gestern stattgefunden hat. Es war eine riesen Veranstaltung und war schön anzuschauen. Darüber werden wir ebenso natürlich noch im Programm von Radio ISW berichten. Jetzt schauen wir aber dann gleich noch, wie schaut es denn aus in dieser Woche? Welchen Einfluss hat der Sternenhimmel auf uns, wenn es mal wieder funktionieren würde? Gell? Das ist ja Wahnsinn. Das ist so, jetzt probieren wir es nochmal. Jetzt geht's. Oh, nach dem Wochenende, das ist immer so ein wundersamer Montag. Ich weiß nicht, was die am Wochenende mit dem Mischpult machen. Aber naja, gut. Guten Morgen, Südostbayern.

0: Boat on the River und Boney M. Also wir schauen jetzt nicht ins Wasser, nein, wir schauen in die Höhe, in die Luft, denn die Sterne und Planeten, die haben was Besonderes vor in dieser Woche.
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2: Langsam kündigt sich der Herbst an und das zeigt sich auch am Himmel. Die Nächte werden länger, die ersten Herbststernbilder übernehmen nach und nach die Bühne. Venus und Mars bringen in den nächsten Tagen eine spannende Mischung aus Herz und Tatkraft. Gute Ideen wollen nicht nur gedacht, sondern auch umgesetzt werden. Gleichzeitig hilft es, zwischendurch auf das eigene Bauchgefühl zu hören. Der Mond sorgt im Verlauf der Woche für mehr Konzentration. Was zuletzt liegen geblieben ist, lässt sich jetzt oft leichter abhaken als gedacht. Gelassen bleiben, den richtigen Moment nutzen und den ersten Schritt einfach wagen. Genau dafür stehen die Sterne in den kommenden Tagen.

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6 Uhr und 21 Minuten. Es war natürlich auch ein sportliches Wochenende und den Lokalsport gibt es natürlich dann in der nächsten Stunde von 7 bis 8. Wir schauen natürlich auch aufs Volksfestprogramm vom Traditionsvolksfest in Mühldorf und blicken zurück auf den internationalen Schützen- und Trachtenumzug. Über 100 Gruppen, 3000 Teilnehmer, sogar über 3000 Teilnehmer. Da war mächtig was los in der schönsten Innenstadt der Welt. Auch darüber berichten wir natürlich. So, gleich bei uns in wenigen Augenblicken gibt's Ralf Stenger und das Wichtigste natürlich aus der Region zwischen Innalz und Salzach. Der neue Start in eine neue Woche. Und das am besten natürlich mit Ihrem Lieblingsheimatradio, Radio ISW. Guten Morgen!

0: Der Morgen auf Radio ISW, gleich das Wichtigste zwischen Inalz und Salzach. Vorher noch der Hinweis, heute Nachmittag berichten wir wieder vom Traditionsvolksfest in Mühldorf vom Inn. Die Einzelheiten werden jetzt gerade schon abgesprochen mit Volksfestmanager Walter Gruber. Er ist so früh schon, ja, der ist auch schon auf die Füße. 6.31 Uhr, das Wichtigste aus der Region.
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2: Mit Ralf Stenger, guten Morgen. Gestern Morgen ist in Haus Moning bei Tittmoning eine Scheune vollständig ausgebrannt. Die Einsatzkräfte der Feuerwehr trafen rasch ein und hatten die Flammen schnell im Griff. Menschen kamen nicht zu Schaden. In dem Gebäude lagerten ausschließlich landwirtschaftliche Geräte. Diese wurden zusammen mit dem Gebäude ein Opfer der Flammen. Der finanzielle Schaden bewegt sich nach ersten Schätzungen im mittleren fünfstelligen Bereich. Zur Ursache des Feuers gibt es noch keine Erkenntnisse. Hinweise auf eine Brandstiftung fehlen bislang. Die Polizei hat die weiteren Ermittlungen übernommen. Der Ansturm auf das einzige Bayern-Konzert von Take That im Tüsslinger Schlosspark ist riesig. Direkt nach dem Start des Vorverkaufs wurden bereits 3000 Karten verkauft. Die Band bringt Klassiker und neue Hits auf die Bühne. Reguläre Tickets gibt es unter raiffeisen-kultursommer.de. Kunden der Meine Volksbank Raiffeisenbank EG erhalten einen Rabatt von 10 Euro. Das Konzert von Take That findet am Freitag, den 23. Juli 2027 im Schlosspark Tüssling statt. Vom 17. September bis 4. Oktober verwandelt sich der Neuöttinger Stadtplatz in eine große Kunstmeile. Bei der Aktion Kunst findet Innenstadt, / Innenstadt, zeigen Mitglieder des Kunstvereins Altötting ihre Werke in 25 Geschäften. Alle Bilder wurden ganz ohne künstliche Intelligenz von Hand geschaffen. Musikalische Einlagen in der Stadtpfarrkirche und geführte Künstlergespräche runden das Kulturprogramm ab. Wegen dringender Kanalbauarbeiten ist die Mühlanger Straße in Dorfen auf Höhe der Hausnummer 23 ab heute voll gesperrt. Der Anliegerverkehr wird über den Adenauer Ring umgeleitet. Der Schulweg zur Grundschule bleibt für Fußgänger sicher passierbar. Anwohner im Sperrbereich stellen ihre Mülltonnen in den Abfuhrtagen bis 6 Uhr an der Abzweigung Adenauer Ring bereit. Die Arbeiten dauern voraussichtlich bis zum 18. September. Eine Häkelgruppe aus Marktl spendet regelmäßig bunte Kraken an die Kinderintensivstation im Innklinikum Altötting. Die Tiere entstehen nach strengen Sicherheitsvorgaben. Sie geben Frühgeborenen mit ihren feinen Tentakel Halt und Geborgenheit. Für die Eltern bleiben die Kuscheltiere eine schöne Erinnerung an die erste Zeit. Das Team der Station nahm die Spende am Freitag dankend entgegen. Das Perinatalzentrum Altötting sichert damit die spezialisierte Versorgung von Frühgeborenen in der Region.
0: Danke, Ralf. Das waren Sie, die ersten Meldungen des heutigen Tages aus der Region. Ja, heute ist es im ISW-Radioland teils sonnig, teils bewölkt. Vom Westen her kann es ganz vereinzelt etwas Regen oder ein paar Tropfen geben. Spätnachmittags und abends sind örtlich sogar Gewitter möglich, aber nicht in Mühldorf. Okay, ich verspreche es. Nicht zum Feuerwerk. Und die Temperaturen steigen auf Höchstwerte um 27 bis 29 Grad. Am Dienstag, ja, da gibt es vielerorts mehr Sonne als Wolken. An den Alpen kommt Föhn auf. Es bleibt bis zum Abend trocken. Es wird mit Höchstwerten von 29 bis 32 Grad sehr warm bis heiß und schwül. Und der Mittwoch ist stark bewölkt und es fällt verbreitet teils länger anhaltender Regen. Die Temperaturen 18 bis 22 Grad. Es kühlt dann wieder ab.
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0: Der Verkehrsservice auf Radio ISW und wir schauen auf die aktuelle Straßenkarte. Gute Meldungen. Es ist alles noch ruhig zwischen Inalz und Salzach. Sie haben also Freifahrt. Gute Fahrt.

Melissa Naschenwing, die ganze Nacht. Ja, die ganze Nacht wurde natürlich auch gerechnet in Sachsen-Anhalt. Die genauen Zahlen gibt's natürlich wieder zur vollen Stunde. Die Landtagswahl, die so vieles verändern wird, nicht nur zwischen Inn, Alz und Salzach, sondern überhaupt in ganz Deutschland und nicht nur in Sachsen-Anhalt.

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1: Gleich das Wichtigste von unserem Erdtrabanten, der Mondkalender natürlich. Wie beeinflusst er uns heute? Das erfahren Sie gleich hier.

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1: Um genau 6:50 Uhr, 7:10. Ja, die Überschrift heute: erledigen Sie alles Wichtige noch vor der Mondpause am Nachmittag und gehen Sie bitte heute so früh wie möglich in den Feierabend. Wir haben jetzt bis 18.51 Uhr abnehmenden Mond im Krebs und dann kommt der abnehmende Mond im Löwen. Und die Mondpause beginnt heute um 15.41 Uhr bis 18.51 Uhr. Schauen wir aufs Zuhause. Bei dem momentanen Mondstand können Maler und Lackierarbeiten, das Verglasen und Einsetzen von Fenstern sowie das Aufbringen Putzmörtel nicht empfohlen werden. Legen Sie also eine Pause aus oder ein, wenn Sie zurzeit mit derartigen Arbeiten beschäftigt sind. Die Pflanzenwelt: haben Sie schon den Spitzentrieb beim Rosenkohl ausgebrochen? Außerdem können Sie heute Winterkopfsalat, Radicchio und Chinakohl auspflanzen. Zur Fitness: nehmen Sie sich 5 Minuten Zeit für sanfte Rückenstreckübungen. Das lockert verspannte Muskeln und tut nach langem Sitzen besonders gut. Schau mal ein bisschen auf die Ernährung. Essen Sie an einem Wassertag wie heute vor allem Johannis und Brombeeren. Sie schmecken noch herrlich nach Sommer und Brombeeren kann man sogar bis in den Oktober hinein ernten. Beide Obstsorten sind gut für die Nerven und schützen die Magenschleimhaut. Ja, und was gelingt heute besonders gut? Heute ist ein guter Zeitpunkt, um Gefühlsfragen zum Beispiel mit dem Partner zu klären. Sagt für heute der Mond.

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1: Ich bin Joshua Heise. Guten Morgen. Die AfD hat die Landtagswahl in Sachsen-Anhalt deutlich gewonnen, aber ohne absolute Mehrheit. Laut vorläufigem Endergebnis kommt die gesichert rechtsextreme Partei auf 43,8%, fast doppelt so viel wie vor 5 Jahren. Die CDU von Ministerpräsident Schulze verliert mehr als die Hälfte ihrer Stimmen und liegt bei etwas über 17%. SPD, Grüne und Linke liegen zwischen 8 und 9%. Das BSW zieht mit 5,3% in den Landtag ein. Die FDP fliegt raus. Die Wahlbeteiligung war mit über 77% historisch hoch. Was sind die Konsequenzen aus der Landtagswahl in Sachsen-Anhalt? Ein Wort, das immer wieder fällt, ist Zäsur. Die dramatischen Ergebnisse müssten aufgearbeitet werden, fordert unter anderem Schleswig-Holsteins Ministerpräsident Günther. Alle demokratischen Parteien müssten sich fragen, warum es so viel Misstrauen in sie gäbe und was getan werden müsse, um das zu ändern. Nicaragua hat Deutschland vor dem Internationalen UN-Gerichtshof wegen Beihilfe zum Völkermord verklagt. Hintergrund sind die deutschen Rüstungsexporte nach Israel, gegen das bereits ein Völkermordverfahren läuft. Bettina Fisser berichtet.
2: Die erste Runde hatte Deutschland gewonnen. Die Richter wiesen die Forderungen Nicaraguas nach sofortigem Stopp der Rüstungsexporte ab. Aber da ging es um einen Eilantrag und damit ist die Klage nicht völlig vom Tisch. Und genau das will Deutschland jetzt erreichen. Berlin sagt, das Gericht sei überhaupt nicht befugt, darüber zu urteilen.
1: Nach den Besuchen der US-Vermittler Witkoff und Kushner in Moskau und Kiew ist über einen möglichen Friedensvorschlag noch nichts bekannt. Auch ob Russland und die Ukraine bald wieder direkt verhandeln, ist unklar. Der ukrainische Präsident Selenskyj sagte im Anschluss an das Treffen, dass es in Kürze Gespräche zwischen der Ukraine, Europa und den USA geben soll. Einen Termin nannte er nicht. In der Fußball-Bundesliga hat der FC Augsburg am Abend auswärts gegen Eintracht Frankfurt mit 4:1 gewonnen. Die Schwaben übernehmen damit zum ersten Mal in der Vereinsgeschichte die Tabellenführung. Zuvor hatte der HSV zu Hause gegen Mainz mit 0:5 verloren.
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3: Ein Blick auf die Lokalnachrichten um 9:30. Feuerwehr-Großeinsatz in Haus Moning bei Tittmoning. Rekordverdächtiger Vorverkauf für Take-That-Konzert 2027 in Tüßling. Neuöttinger Stadtplatz wird zur Freiluftgalerie. Vollsperrung der Mühlanger Straße ab heute in Dorfen und liebevolle Häkelkraken für die Kleinsten im Innenklinikum. Mehr zu diesen Themen um 9:30.
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1: Die neue Woche startet meist sonnig, am Nachmittag ziehen dann aber mehr Wolken auf, die immer wieder einzelne Schauer im Gepäck haben. Bei 25 bis 30 Grad sind im Süden auch Gewitter möglich.
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4: Der Verkehrsservice, nichts zu melden. Sie haben Freifahrt. Ich wünsche Ihnen eine gute Fahrt. Kommen Sie gut, sicher und gesund an Ihr Ziel.
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4: Guten Morgen, schönen Start in eine neue Woche und gleich gibt's bei uns den Lokalsport. Was war denn los zwischen Inalz und Salzach in den oberen drei Amateurligen? Das erfahren Sie gleich. Mein Name ist Thomas Vöckersberger und der Vöcki sagt einen wunderschönen Montagmorgen. Mit Kenny Loggins und Footloose.

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1: Die Ergebnisse vom Fußball vom vergangenen Wochenende. Wir beginnen in der Regionalliga Bayern. Und der SV Wacker Burghausen, Achtungserfolg bei der Spielvereinigung Bayreuth, gewinnt mit 4:2. Die Siegesserie des TSV Buchbach, sie bleiben natürlich dann Tabellenführer, geht weiter. Sie waren zu Gast beim TSV Landsberg und gewinnen mit 3:1. Wir schauen in die Bayernliga Süd, 1860 Rosenheim, SV Erlbach 1:0 für die Rosenheimer, für Erlbach war nichts zu holen. Dann Kirchhain-Schöring verliert auswärts beim TSV Kottern mit 2:1. Und auch der TSV Wasserburg kann nichts holen beim FC Pippinsried. Hier gewinnt Pippinsried mit 3:1. Wir gehen in die Landesliga Südost. Der SSV Heckenfelden holt zu Hause einen Punkt gegen den VfB Forstinning. 1:1, endet aber nichts an der Tabelle, immer noch ganz unten. Kinglau Traunstein, ja, verliert zu Hause gegen den FC Mosinning mit 3:5. Ja, und der TSV Kastel feiert einen Kantersieg beim VfB Hallbergmoos-Goldach. 7:0 für die Kastler. Und der ESV Freilassing kann in Unterföhring nichts holen, kommt unter die Räder mit 5:0. Soweit der Sport aus der Region vom vergangenen Wochenende.
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7 Uhr und 20 Minuten, Howard Carpendale. Der Wecker auf Radio ISW. Ja, also wie gesagt, gestern einer der größten Umzüge, wenn überhaupt, also man kann sagen, es ist der zweitgrößte Umzug nach dem Münchner Oktoberfest-Umzug, und zwar der Schützen- und Trachtenumzug in Mühldorf am Inn. 3000 Teilnehmer, 100 Fußgruppen insgesamt waren da beteiligt, einige Motivwägen waren auch mit dabei und alle waren sie da. Und auch das Publikum war da und war begeistert. Die Schotten waren natürlich auch mit dabei. Ja, es war wirklich ein wunderbarer Nachmittag. Gestern in der schönsten Innenstadt der Welt beim Traditionsvolksfest. Ja, und heute, was heute alles geboten sein wird, das erfahren Sie heute nach den 8 Uhr Nachrichten. Da schauen wir aufs Programm, aufs Volksfestprogramm von heute Montag. Der letzte Tag der Volksfest-Kehraus.

0: gleich das Wichtigste zwischen den Alzen und Salzach in unseren Lokalnachrichten mit Ralf Stinger.
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0: Wir haben natürlich in der nächsten halben Stunde noch das Horoskop und ja, vieles, vieles mehr. So, und bis zu den Nachrichten gibt es noch Musik von Claudia Jung. Wunderschönen guten Morgen, Südostbahn. Wir starten in eine neue Woche und der Föcki sagt, langsam aufstehen.

0: 7:30, 7:30, 7:30, guten Morgen.
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2: Mit Ralf Stenger, guten Morgen. Gestern Morgen ist in Hausmoning bei Tittmoning eine Scheune vollständig ausgebrannt. Die Einsatzkräfte der Feuerwehr trafen rasch ein und hatten die Flammen schnell im Griff. Menschen kamen nicht zu Schaden. In dem Gebäude lagerten ausschließlich landwirtschaftliche Geräte. Diese wurden zusammen mit dem Gebäude ein Opfer der Flammen. Der finanzielle Schaden bewegt sich nach ersten Schätzungen im mittleren fünfstelligen Bereich. Zur Ursache des Feuers gibt es noch keine Erkenntnisse. Hinweise auf eine Brandstiftung fehlen bislang. Die Polizei hat die weiteren Ermittlungen übernommen. Der Ansturm auf das einzige Bayern-Konzert von Take That im Tüsslinger Schlosspark ist riesig. Direkt nach dem Start des Vorverkaufs wurden bereits 3000 Karten verkauft. Die Band bringt Klassiker und neue Hits auf die Bühne. Reguläre Tickets gibt es unter raiffeisen-kultursommer.de. Kunden der Meine Volksbank Raiffeisenbank EG erhalten einen Rabatt von 10 Euro. Das Konzert von Take That findet am Freitag, den 23. Juli 2027 im Schlosspark Tüssling statt. Vom 17. September bis 4. Oktober verwandelt sich der Neuöttinger Stadtplatz in eine große Kunstmeile. Bei der Aktion Kunst findet Innenstadt, / Innenstadt, zeigen Mitglieder des Kunstvereins Altötting ihre Werke in 25 Geschäften. Alle Bilder wurden ganz ohne künstliche Intelligenz von Hand geschaffen. Musikalische Einlagen in der Stadtpfarrkirche und geführte Künstlergespräche runden das Kulturprogramm ab. Wegen dringender Kanalbauarbeiten ist die Mühlanger Straße in Dorfen auf Höhe der Hausnummer 23 ab heute voll gesperrt. Der Anliegerverkehr wird über den Adenauer Ring umgeleitet. Der Schulweg zur Grundschule bleibt für Fußgänger sicher passierbar. Anwohner im Sperrbereich stellen ihre Mülltonnen in den Abfuhrtagen bis 6 Uhr an der Abzweigung Adenauer Ring bereit. Die Arbeiten dauern voraussichtlich bis zum 18. September. Eine Häkelgruppe aus Marktl spendet regelmäßig bunte Kraken an die Kinderintensivstation im Innklinikum Altötting. Die Tiere entstehen nach strengen Sicherheitsvorgaben. Sie geben Frühgeborenen mit ihren feinen Tentakel Halt und Geborgenheit. Für die Eltern bleiben die Kuscheltiere eine schöne Erinnerung an die erste Zeit. Das Team der Station nahm die Spende am Freitag dankend entgegen. Das Perinatalzentrum Altötting sichert damit die spezialisierte Versorgung von Frühgeborenen in der Region.
0: Dankeschön, Ralf. Wir schauen aufs Wetter. Ja, heute ist es teils sonnig, teils bewölkt. Vom Westen kann es vereinzelt etwas Regen oder eben auch nur ein paar Tropfen geben. Ja, spätnachmittags und abends sind örtlich auch Gewitter möglich. Die Temperaturen 27 bis 29 Grad. Ja, morgen am Dienstag, da gibt es dann vielerorts mehr Sonne als Wolken. An den Alpen kommt Föhn auf. Es bleibt bis zum Abend hin trocken. Es wird ja Höchstwerte geben von 29 bis 32 Grad, also ziemlich heiß. Ja, und am Mittwoch, da ist es stark bewölkt und es fällt verbreitet teils länger anhaltender Regen bei 18 bis 22 Grad.
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0: Gute Meldungen, keine Verkehrsstörungen. Sie haben also Freifahrt. Gute Fahrt.

0: Zahlreiche kleine und große Entdecker erlitten in Waldkreiburg einen faszinierenden Abend. Der Bund Naturschutz hatte zur Fledermaus-Exkursion geladen und Ralf Stenger hat sich für uns informiert.
1: Ja, an den Wohnblöcken im Süden der Stadt war das Spektakel hautnah zu spüren. Spezielle Geräte machten die Rufe der Tiere deutlich hörbar. Experte Dr. Andreas Zahn versorgte die Gruppe mit spannenden Fakten über das Leben der nächtlichen Flieger. Mit viel Begeisterung beobachteten alle den Start der Abendsegler zur Insektenjagd am Inn. Selbst eine lautstarke Heuschrecke sorgte auf dem Heimweg noch für Staunen. Die Kolonie an den Hochhäusern wächst leicht und bleibt der größte Bestand im gesamten Landkreis Mühldorf. Von Mitte August bis Ende April nutzen die Tiere die Stadt als Quartier. Danach ziehen sie weiter in ihre Sommergebiete. 25 Fledermausarten gibt es in Deutschland. Sie sind harmlos und scheu, aber auch neugierig. Im Sommer verirren sie sich eben immer wieder mal in Wohnungen oder Häuser. Doch die nachtaktiven Tiere sind weder aggressiv noch greifen sie von sich aus an. Fledermäuse sind auch keine Schädlinge. Im Gegenteil, sie fressen Insekten, bestäuben Blüten und verbreiten Samen. Das

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6: Ja,

Rosanna Rocci und Mamma Mia. Um genau 7:47, 13 Minuten vor 8, gleich gibt's bei uns den Blick in die Sterne, das erste Horoskop des heutigen Tages. Ja, und wir haben natürlich auch noch den Blick in die Chronik auf Radio ISW, also drum bleiben, unbedingt dranbleiben.

0: Horoskop, der Blick in die Sterne. Widder.
1: Überdenken Sie Ausgaben genau. Schnallen Sie den Gürtel etwas enger, die finanzielle Flaute wird bald vorbei sein.
0: Stier.
1: Brechen Sie aus Ihrem Alltagstrott aus. Sie brauchen dringend mehr Abwechslung.
0: Zwillinge.
1: Überbelastungen bitte heute vermeiden. Sie merken, wann Ihre Grenze erreicht ist.
0: Krebs.
1: Ihr Verstand braucht dringend neue Herausforderungen. Leider lässt Ihre Konzentrationsfähigkeit sehr zu wünschen übrig.
0: Löwe.
1: Ihr Denken erreicht heute eine besondere Tiefgründigkeit. Zusammenhänge werden Ihnen klarer. Machen Sie was draus.
0: Jungfrau.
1: Kümmern Sie sich heute um Ihr körperliches Wohlbefinden. Eine entspannende Massage tut Ihnen gut.
0: Waage.
1: Ihre innere Anspannung hat heute nur Positives. Wählen Sie sich Aufgaben aus, die Ihnen liegen.
0: Skorpion.
1: Entscheiden Sie sich, welchen Weg Sie gehen wollen. Heute haben Sie die Wahl zwischen vielen Möglichkeiten.
0: Schütze.
1: Ihre Probleme lösen sich nicht von allein in Luft auf. Ihr Zutun ist dringend nötig.
0: Steinbock.
1: Ein freundlicher Umgang mit Ihren Mitmenschen ist Ihnen wichtig. Einige wissen das allerdings nicht zu schätzen.
0: Wassermann.
1: Harte Schale, weicher Kern. Lassen Sie Gefühle zu. Ansonsten entgehen Ihnen entscheidende Momente des Glücks.
0: Fische.
1: Beobachten Sie sich selbst ganz genau. Haben sich in Ihnen Aggressionen aufgebaut? Sport wirkt wahre Wunder.

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1: Ich bin Joshua Heise. Guten Morgen. Die AfD hat die Landtagswahl in Sachsen-Anhalt laut vorläufigem Endergebnis mit 43,8% klar gewonnen, verfehlt aber die absolute Mehrheit. Die CDU verliert knapp die Hälfte der Stimmen und landet bei rund 17%. SPD, Grüne und Linke liegen zwischen 8 und 9%. Während die FDP aus dem Landtag fliegt, schafft es das BSW mit 5,3% gerade noch rein und hat der AfD eine Zusammenarbeit angeboten. Das Wahlergebnis in Sachsen-Anhalt hat auch das politische Berlin erschüttert. Heute wird es in den Parteizentralen aufgearbeitet. David Riemer berichtet.
2: Mit Sicherheit wird auch in der Hauptstadt nach Schuldigen für die Wahlklatsche gesucht, vermutlich auch direkt im Kanzleramt. Nicht weniger aus den eigenen Reihen machen vor allem Friedrich Merz für das desaströse Wahlergebnis seiner CDU verantwortlich. Ein Bruch der Koalition aus Union und SPD gilt aber als unwahrscheinlich, denn aus einer Neuwahl im Bund würde die AfD sicherlich gestärkt hervorgehen und die Regierungsbildung würde noch schwieriger.
1: Auf dem Gillermoos im niederbayerischen Abensberg steht heute wieder der politische Frühschoppen an. Politiker aus Bayern und Deutschland verwandeln das Volksfest in einen politischen Stammtisch und teilen gegen ihre Konkurrenten aus. Thema wird sicher auch die Wahl in Sachsen-Anhalt sein. Mit dabei sind unter anderem Ministerpräsident Söder, Bundesinnenminister Dobrindt und Freie Wählerchef Aiwanger. Wegen des Vulkans Anak Krakatau bleiben die beiden internationalen Flughäfen in Jakarta bis mindestens heute Abend geschlossen. Die Vulkanasche hat bereits mehr als 1500 Flüge und rund 170.000 Passagiere betroffen. Der Vulkan ist seit Freitag wieder aktiv. 6 kleinere Flughäfen sind ebenfalls weiter gesperrt. Die Behörden wollen mit künstlichem Regen die Asche aus der Luft waschen. Der FC Augsburg ist erstmals in seiner Vereinsgeschichte Tabellenführer der Fußball-Bundesliga. Die Schwaben gewannen am Abend bei Eintracht Frankfurt mit 4:1 und holten damit den 2. Sieg im 2. Saisonspiel. Zuvor hatte der HSV zu Hause gegen Mainz eine 0:5-Klatsche kassiert.
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3: Ein Blick auf die Lokalnachrichten um 9:30. Feuerwehr-Großeinsatz in Haus Moning bei Tittmoning. Rekordverdächtiger Vorverkauf für Take-That-Konzert 2027 in Tüßling. Neuöttinger Stadtplatz wird zur Freiluftgalerie. Vollsperrung der Mühlanger Straße ab heute in Dorfen und liebevolle Häkelkraken für die Kleinsten im Innenklinikum. Mehr zu diesen Themen um 9:30.
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1: Die neue Woche startet meist sonnig, am Nachmittag ziehen dann aber mehr Wolken auf, die immer wieder einzelne Schauer im Gepäck haben. Bei 25 bis 30 Grad sind im Süden auch Gewitter möglich.
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4: Um 8:03 Uhr, servus liebe Verkehrsteilnehmer, eine leere Straßenkarte liegt vor mir. Wunderbar, perfekt, Sie haben also Freifahrt. Ich wünsche Ihnen eine gute Fahrt, kommen Sie gut an Ihr Ziel.
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4: Guten Morgen. Ja, der Blick ins ISW-Kalenderblatt kommt natürlich in dieser Stunde. Außerdem schauen wir auf das Volksfestprogramm vom Traditionsvolksfest von heute, der letzte Tag mit dem Brillantfeuerwerk. Aber mehr dazu gleich. Mein Name ist Thomas Vöckersberger und noch ein Wort zur Wahl gestern. Wie hat unser Bundeskanzler gesagt, Friedrich Merz, er würde oder will die Stimmen der AfD halbieren. Der Schuss ist irgendwie ein bisschen nach hinten losgegangen. Haben die Bürgerinnen und Bürger in Sachsen-Anhalt ihren Chef nicht verstanden? Ich weiß es nicht. Jetzt haben sie sich selbst halbiert, die CDU. Naja, gut.

Wie immer brauchen wir jetzt natürlich die passende Musik. Letzter Tag auf dem Traditionsvolksfest in Mühldorf und heute, ja, schauen wir aufs Programm, ist Familientag mit verbilligten Preisen an sämtlichen Fahrgeschäften und das Ganze geht bis 18 Uhr. Also verbilligte Preise an allen Fahrgeschäften für alle und jeden. Am Abend ist dann Volksfest, kehr aus und da ist einiges geboten in den einzelnen Zelten. Ab 19 Uhr im Innbräu-Festzelt die Heldensteiner Heibodenblasen, im Spaten-Festzelt die Ventildrucker und im Erhartinger-Festzelt Soundscape geben auch ein letztes Mal eine Stell-Dich-Ein. Ja, und so gegen 21 Uhr oder vielleicht ein paar Minuten später gibt es dann das traditionelle Abschluss Musik, Feuerwerk und das soll angeblich, habe ich hinter vorgehaltener Hand gehört, mindestens 10 Minuten dauern. Also Sie dürfen sich freuen. Also circa 21 Uhr, 10, 20. Ja, und dann ist das Mühldorfer Traditionsvolksfest für 2026 Geschichte. Also nochmal viel Spaß heute auf dem Traditionsvolksfest Mühldorf.

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Iron Shear um 8 Uhr und 18 Minuten. Ja, und heute an diesem 7. September des Jahres 2026 wollen wir gleich mal aufs Kalenderblatt schauen. Wer hat denn heute Geburtstag? Wenn Sie Geburtstag haben, herzlichen Glückwunsch natürlich. Sie haben das außerordentliche Glück, heute mit Mario Adorf Geburtstag zu haben. Er ist 1930 zur Welt gekommen. Sie wissen es, deutscher Schauspieler, sehr, sehr bekannt. Außerdem Hanna Herzsprung hat heute Geburtstag. Ebenfalls eine Schauspielerin aus dem schönen deutschen Landen, 1981 zur Welt gekommen. Gehen wir ein bisschen ins Mittelalter zurück. An einem 7. September ist Elisabeth I. geboren worden, und zwar die Königin von England und Irland. Und sie lebte von 1533 bis 1603. Und dann haben wir einen wichtigen Mann, David Packard. Von 1912 bis 1996 war er auf der Welt, US-amerikanischer Unternehmer und Mitbegründer des Technologiekonzerns Hewlett Packard. Die Namenstage. Heute haben Namenstag die Regina, der Otto, Markus in sämtlichen Formen, ebenso der Ralf hat heute Namenstag, Judith, Melchior, Stefan, und das war's dann auch. Also die haben heute Namenstag, herzlichen Glückwunsch. Besondere Tage, heute wichtiger Tag. Am letzten Volksfesttag in Mühldorf, wahrscheinlich der wichtigste Feiertag. Tag der Bierliebhaber. Ein bekannter Ehrentag für das Hopfengetränk. Also heute können Sie sagen, Mensch, heute ist Feiertag, heute müssen wir Bier trinken, es geht denn anders. Außerdem ist heute Kauf-ein-Buch-Tag, damit man wieder unterstützt wird und erinnert wird daran, dass man nicht nur ins Handy hineinschaut, vielleicht auch mal ein Buch liest. Gehen wir in die Geschichte. 70 nach Christus, die römische Armee unter Titus plündern und zerstören Jerusalem nach einer längeren Belagerung. Und weiter geht's. 1822, Brasilien erklärt offiziell seine Unabhängigkeit von Portugal. Dann 1936, der letzte bekannte Beutelwolf, ja, tasmanischer Tiger, stirbt im Zoo von Hobart in Australien, wodurch diese Art ausstirbt. Ganz interessant. 1977, die USA und Panama unterzeichnen die Panama-Kanal-Verträge, die die schrittweise Übergabe des Kanals an Panama regeln. Und jetzt will es der Donald Trump wieder zurückhaben. Und für alle Sportfans, 1979 zum ersten Mal auf Sendung, und zwar an einem 7. September, der US-amerikanische Sportsender ESPN. Ja, und 1999 gab es ein schweres Erdbeben an einem 7. September in Athen. Dabei sterben über 140 Menschen. Unser ISW-Kalenderblatt.

Ja, die Christine, gleich gibt's bei uns das Wichtigste aus der Region mit Ralf Stenger. Unter anderem geht's da um das Konzert von Take That. Also die sind ja nächstes Jahr in Tüßling und da werden die Karten verkauft wie verrückt. Da gibt's jetzt schon, kann man sagen, einen Vorverkaufsrekord für eben dieses Wahnsinnskonzert. Alle Infos gleich von Ralf Stenger. Guten Morgen, Südostbayern.

0: Da wird geheiratet bei dem Lied, deswegen die Kirchenglocken, also keine Angst, es war kein Weihnachtslied. Nein, um Gottes Willen. Jetzt haben wir es 8.29 Uhr, eine Minute vor halb neun.
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2: Mit Ralf Stenger, guten Morgen. Gestern Morgen ist in Hausmoning bei Tittmoning eine Scheune vollständig ausgebrannt. Die Einsatzkräfte der Feuerwehr trafen rasch ein und hatten die Flammen schnell im Griff. Menschen kamen nicht zu Schaden. In dem Gebäude lagerten ausschließlich landwirtschaftliche Geräte. Diese wurden zusammen mit dem Gebäude ein Opfer der Flammen. Der finanzielle Schaden bewegt sich nach ersten Schätzungen im mittleren fünfstelligen Bereich. Zur Ursache des Feuers gibt es noch keine Erkenntnisse. Hinweise auf eine Brandstiftung fehlen bislang. Die Polizei hat die weiteren Ermittlungen übernommen. Der Ansturm auf das einzige Bayern-Konzert von Take That im Tüsslinger Schlosspark ist riesig. Direkt nach dem Start des Vorverkaufs wurden bereits 3000 Karten verkauft. Die Band bringt Klassiker und neue Hits auf die Bühne. Reguläre Tickets gibt es unter raiffeisen-kultursommer.de. Kunden der Meine Volksbank Raiffeisenbank EG erhalten einen Rabatt von 10 Euro. Das Konzert von Take That findet am Freitag, den 23. Juli 2027 im Schlosspark Tüssling statt. Vom 17. September bis 4. Oktober verwandelt sich der Neuöttinger Stadtplatz in eine große Kunstmeile. Bei der Aktion Kunst findet Innenstadt/Innenstadt zeigen Mitglieder des Kunstvereins Altötting ihre Werke in 25 Geschäften. Alle Bilder wurden ganz ohne künstliche Intelligenz von Hand geschaffen. Musikalische Einlagen in der Stadtpfarrkirche und geführte Künstlergespräche runden das Kulturprogramm ab. Wegen dringender Kanalbauarbeiten ist die Mühlanger Straße in Dorfen auf Höhe der Hausnummer 23 ab heute voll gesperrt. Der Anliegerverkehr wird über den Adenauer Ring umgeleitet. Der Schulweg zur Grundschule bleibt für Fußgänger sicher passierbar. Anwohner im Sperrbereich stellen ihre Mülltonnen in den Abfuhrtagen bis 6 Uhr an der Abzweigung Adenauer Ring bereit. Die Arbeiten dauern voraussichtlich bis zum 18. September. Eine Häkelgruppe aus Marktl spendet regelmäßig bunte Kraken an die Kinderintensivstation im Innklinikum Altötting. Die Tiere entstehen nach strengen Sicherheitsvorgaben. Sie geben Frühgeborenen mit ihren feinen Tentakel Halt und Geborgenheit. Für die Eltern bleiben die Kuscheltiere eine schöne Erinnerung an die erste Zeit. Das Team der Station nahm die Spende am Freitag dankend entgegen. Das Perinatalzentrum Altötting sichert damit die spezialisierte Versorgung von Frühgeborenen in der Region.
0: Dankeschön, Ralf. Ja, heute ist es teils sonnig, teils bewölkt. Vom Westen her kann es dann ganz vereinzelt Regen geben oder wenigstens gerade ein paar Tropfen. Ja, und spät nachmittags und abends sind örtlich dann Gewitter möglich. Die Temperaturen steigen auf Höchstwerte zwischen 27 und 29 Grad. Und fürs, Brillantfeuerwerk, da sehe ich gute Vorzeichen, dass es nicht regnen wird. Ja, am Dienstag gibt es vielerorts mehr Sonne als Wolken. An den Alpen kommt aber dann Föhn auf, also für wetterfühlige Kopfweh garantiert bei heißen 29 bis 32 Grad. Ja, und am Mittwoch ist es stark bewölkt und es fällt verbreitet teils länger anhaltender Regen und Thermometer sinkt auch nach unten 18 bis 22 Grad.
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0: Der Verkehrsservice, wir schauen auf die Straßenkarte. Keine Verkehrsstörungen, gute Fahrt, kommen Sie gut und sicher an Ihr Ziel.
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Bald geht's dir wieder gut. 3000 Leute waren es gestern, und zwar Teilnehmer beim internationalen Schützen- und Trachtenumzug in Mühldorf am Inn, und mehrere tausend Zuschauer natürlich, die die Wegstrecke säumten. Ja, es war ein schöner Anblick, also viele Schützengruppen, viele Trachtengruppen, viele Musikkapellen, Motivwagen waren auch schöne mit dabei. Ja, und darüber werden wir heute noch ausführlicher berichten im Mittagsmagazin aus Stadt und Land zwischen 11 und 13. Uhr. Ja, heute letzter Tag mit Brillantfeuerwerk und richtiger Volksfestkehr aus. Und am Nachmittag nicht vergessen an alle Familien, es sind ja noch Ferien in dieser Woche. Heute ist großer Familientag, da gibt es auch wieder alles an den Fahrgeschäften etwas günstiger. Genießen Sie es. Noch ein letzter Tag auf dem Traditionsvolksfest Mühldorf am Inn. Ja, bei uns gleich für alle Spätaufsteher natürlich das aktuelle Horoskop.

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Whitney Houston, How Will I Know? Das ist der Morgen auf Radio ISE. Gleich gibt es für uns das Horoskop für die Spätaufsteher an diesem Montagmorgen. Na, sind Sie schon fit einigermaßen? Oder geht es Ihnen ehrlich gesagt so wie mir? Heute würde ich sagen, boah, das ist ein heute vermüder Tag. Aber das wird wahrscheinlich schon noch werden. Gleich das Horoskop.

0: Tschüss.
1: 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Der Blick in die Sterne. Widder.
2: Überdenken Sie Ausgaben genau. Schnallen Sie den Gürtel etwas enger. Die finanzielle Flaute wird bald vorbei sein.
1: Stier.
2: Brechen Sie aus Ihrem Alltagstrott aus. Sie brauchen dringend mehr Abwechslung.
1: Zwillinge.
2: Überbelastungen bitte heute vermeiden. Sie merken, wann Ihre Grenze erreicht ist.
1: Krebs.
2: Ihr Verstand braucht dringend neue Herausforderungen. Leider lässt Ihre Konzentrationsfähigkeit sehr zu wünschen übrig.
1: Löwe.
2: Ihr Denken erreicht heute eine besondere Tiefgründigkeit. Zusammenhänge werden Ihnen klarer. Machen Sie was draus.
1: Jungfrau.
2: Kümmern Sie sich heute um Ihr körperliches Wohlbefinden. Eine entspannende Massage tut Ihnen gut.
1: Waage.
2: Ihre innere Anspannung hat heute nur Positives. Wählen Sie sich Aufgaben aus, die Ihnen liegen.
1: Skorpion.
2: Entscheiden Sie sich, welchen Weg Sie gehen wollen. Heute haben Sie die Wahl zwischen vielen Möglichkeiten.
1: Schütze.
2: Ihre Probleme lösen sich nicht von allein in Luft auf. Ihr Zutun ist dringend nötig.
1: Steinbock.
2: Ein freundlicher Umgang mit Ihren Mitmenschen ist Ihnen wichtig. Einige wissen das allerdings nicht zu schätzen.
1: Wassermann.
2: Harte Schale, weicher Kern. Lassen Sie Gefühle zu. Ansonsten entgehen Ihnen entscheidende Momente des Glücks.
1: Fische.
2: Beobachten Sie sich selbst ganz genau. Haben sich in Ihnen Aggressionen aufgebaut? Sport wirkt wahre Wunder.

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1: Ich bin Joshua Heise. Guten Morgen. Die absolute Mehrheit hat die AfD zwar knapp verfehlt, trotzdem geht sie mit 43,8% als deutlicher Gewinner aus der Landtagswahl in Sachsen-Anhalt hervor. Abgestraft wurde die CDU, die nur 17% einfuhr und gut die Hälfte ihrer Stimmen einbüßen musste. SPD, Grüne und Linke sicherten sich zwischen 8% und 9% und das BSW schaffte es mit 5,3% gerade noch in den Magdeburger Landtag rein. Welche Konsequenzen zieht jetzt aber die Bundespolitik aus der Wahl in Sachsen-Anhalt? Der erste parlamentarische Geschäftsführer der SPD, Wiese, sagte im ARD-Morgenmagazin, dass vor allem die Punkte Rente und Pflege den Menschen Unsicherheit beschert haben.
2: Ich will aber auch selbstkritisch sagen, es liegt auch daran, dass der Bundeskanzler an vielen Stellen, auch mit seiner Rhetorik gegenüber Menschen, die arbeiten, den Eindruck, ja, erweckt, sie wären faul. Und das trägt natürlich auch zu einer großen Verunsicherung bei. Und da müssen wir, glaube ich, alle an uns arbeiten.
1: Die Reformpakete direkt noch einmal aufschnüren will Wiese aber nicht. Erstmal soll weiter beraten werden. In Berlin-Mitte hat es auf einer Baustelle eines Umspannwerks gebrannt. Die Kripo prüft jetzt, ob eine Straftat oder ein technischer Defekt vorliegt. Letzte Nacht gab es zudem einen Großeinsatz der Polizei am Umspannwerk Niederrhein in Wesel in NRW. Sicherheitskräfte hatten ein Loch im Sicherheitszaun entdeckt. Hinweise auf eine Straftat gab es aber nicht. Am Münchner Flughafen sind die beiden Start- und Landebahnen wegen einer, Zitat, verdächtigen Wahrnehmung am Sonntag kurzzeitig gesperrt worden. Wie ein Sprecher der Bundespolizei mitteilte, hatte ein Pilot um kurz nach 16 Uhr etwas Verdächtiges gesehen und die Sicherheitsbehörden informiert. Gefunden wurde nichts, daher wollte der Sprecher auch nicht von einem Drohnenvorfall sprechen. In der Fußball-Bundesliga hat der FC Augsburg am Abend auswärts gegen Eintracht Frankfurt mit 4:1 gewonnen. Die Schwaben übernehmen damit zum ersten Mal in der Vereinsgeschichte die Tabellenführung. Zuvor hatte der HSV zu Hause gegen Mainz mit 0:5 verloren.
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3: Ein Blick auf die Lokalnachrichten um 9:30. Feuerwehr-Großeinsatz in Haus Moning bei Tittmoning. Rekordverdächtiger Vorverkauf für Take-That-Konzert 2027 in Tüßling. Neuöttinger Stadtplatz wird zur Freiluftgalerie. Vollsperrung der Mühlanger Straße ab heute in Dorfen und liebevolle Häkelkraken für die Kleinsten im Innenklinikum. Mehr zu diesen Themen um 9:30.
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1: Noch überwiegen Wolken mit einzelnen Schauern und Gewittern. Ab dem Mittag wird es aber freundlicher und es wird sogar wieder richtig warm mit Höchstwerten zwischen 27 und 34 Grad. Das bedeutet aber auch wieder lokale Wärmegewitter gegen Abend. Die Nacht hingegen wird ruhig und oft sternenklar. Es kühlt ab auf 17 bis 10 Grad. Morgen dann recht sonnig bei ähnlichen Temperaturen. Ab Mittwoch wird es kalt.
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4: Gute Meldungen von den Straßen zwischen Hinals und Salzach. Nichts los, Sie haben Freifahrt. Ich wünsche Ihnen eine gute Fahrt.
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4: Ja, neue Woche, neues Glück, der ISW Flohmarkt. Wir haben schon einige Angebote für den heutigen Montag. Die gibt es dann jetzt gleich dann. Und wenn auch Sie was haben, Sie können entweder anrufen, Sie können eine E-Mail schreiben oder natürlich auch eine WhatsApp-Nachricht. Mein Name ist Thomas Völkersberger. Und der Völker sagt einen schönen Vormittag.

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1: Unser erstes Angebot für heute, und zwar ein schöner Western-Sattel, wäre günstig zu verkaufen, und zwar für ein kräftiges Pferd, so ein Norweger zum Beispiel. Wenn Sie da Interesse haben an einen schönen Western-Sattel, günstig für ein kräftiges Pferd, dann wählen Sie für mehr Informationen die 0172 107 418 und die 1. Nochmals die Nummer 0172 107 418 und die 1 für einen schönen Western-Sattel.

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0: bin jetzt auch atemlos mit diesem nächsten Angebot. Jetzt halten Sie sich gut fest. Und zwar
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0: Wir hätten jetzt für Sie im Angebot circa eine Tonne Bio-Birnen, und zwar Williams und Conference. Die Bäume sind 38 Jahre alt und wurden noch nie gespritzt. Und ja, das ist leider ein Pärchen und die sagen, alleine können wir diese Menge nicht essen. Und jetzt kommt ein verlockendes Angebot. Und zwar essen oder versaften, natürlich eh klar. Und die nette Dame oder der nette Herr würde diese Birnen pflücken per Hand und gerne verkaufen. Und das Ganze gäbe es in Edling. Und wenn Sie da Interesse dran haben, dann wählen Sie ganz einfach die 08071 8552. Ich wiederhole 08071 8552. Und dann machen wir noch ein Angebot mit. Und zwar, wir hätten einen Fahrradtransportanhänger. Das ist ein Eigenbau mit Aluwände, Breite 60 cm, die Höhe 40 cm und die Länge 120 cm. Und können Sie nicht nur Fahrräder damit transportieren? Nein, es geht natürlich auch, mein Gott, wenn Sie einen Schutt haben, dann fahren Sie einen Schutt damit weg oder sonst irgendetwas. Also ein Transportanhänger, Eigenbau, ein Fahrrad, Transportanhänger, Eigenbau, Aluwände, Breite 60 mal 40 mal 120. Und wenn Sie den brauchen für Ihr Fahrrad, dass Sie es hinten anhängen können, 08677 917 347 und die 1. 08677 917 347 und die 1. Ein vielseitiger Fahrradtransportanhänger.

0: und 30 Minuten, halb 10.
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2: Mit Ralf Stenger, guten Morgen. Gestern Morgen ist in Haus Moning bei Tittmoning eine Scheune vollständig ausgebrannt. Die Einsatzkräfte der Feuerwehr trafen rasch ein und hatten die Flammen schnell im Griff. Menschen kamen nicht zu Schaden. In dem Gebäude lagerten ausschließlich landwirtschaftliche Geräte. Diese wurden zusammen mit dem Gebäude ein Opfer der Flammen. Der finanzielle Schaden bewegt sich nach ersten Schätzungen im mittleren fünfstelligen Bereich. Zur Ursache des Feuers gibt es noch keine Erkenntnisse. Hinweise auf eine Brandstiftung fehlen bislang. Die Polizei hat die weiteren Ermittlungen übernommen. Der Ansturm auf das einzige Bayern-Konzert von Take That im Tüsslinger Schlosspark ist riesig. Direkt nach dem Start des Vorverkaufs wurden bereits 3000 Karten verkauft. Die Band bringt Klassiker und neue Hits auf die Bühne. Reguläre Tickets gibt es unter raiffeisen-kultursommer.de. Kunden der Meine Volksbank Raiffeisenbank EG erhalten einen Rabatt von 10 Euro. Das Konzert von Take That findet am Freitag, den 23. Juli 2027 im Schlosspark Tüssling statt. Vom 17. September bis 4. Oktober verwandelt sich der Neuöttinger Stadtplatz in eine große Kunstmeile. Bei der Aktion Kunst findet Innenstadt zeigen Mitglieder des Kunstvereins Altötting ihre Werke in 25 Geschäften. Alle Bilder wurden ganz ohne künstliche Intelligenz von Hand geschaffen. Musikalische Einlagen in der Stadtpfarrkirche und geführte Künstlergespräche runden das Kulturprogramm ab. Wegen dringender Kanalbauarbeiten ist die Mühlanger Straße in Dorfen auf Höhe der Hausnummer 23 ab heute voll gesperrt. Der Anliegerverkehr wird über den Adenauer Ring umgeleitet. Der Schulweg zur Grundschule bleibt für Fußgänger sicher passierbar. Anwohner im Sperrbereich stellen ihre Mülltonnen in den Abfuhrtagen bis 6 Uhr an der Abzweigung Adenauer Ring bereit. Die Arbeiten dauern voraussichtlich bis zum 18. September. Eine Häkelgruppe aus Marktl spendet regelmäßig bunte Kraken an die Kinderintensivstation im Innenklinikum Altötting. Die Tiere entstehen nach strengen Sicherheitsvorgaben. Sie geben Frühgeborenen mit ihren feinen Tentakel Halt und Geborgenheit. Für die Eltern bleiben die Kuscheltiere eine schöne Erinnerung an die erste Zeit. Das Team der Station nahm die Spende am Freitag dankend entgegen. Das Perinatalzentrum Altötting sichert damit die spezialisierte Versorgung von Frühgeborenen in der Region.
0: Na, dann werfen wir doch gleich mal einen Blick aufs Wetter. Hoppala, jetzt ist das Mikro ein bisschen laut gewesen. So, schauen wir aufs Wetter, aufs Aktuelle. Sagen erstmal Dankeschön, Ralf, für die Meldungen. Und heute, ja, es ist teils sonnig, teils bewölkt. Vom Westen her kommt es ganz vereinzelt zu etwas Regen und es kann ein paar Tropfen geben. Späten Nachmittags und Abends sind dann auch örtliche Gewitter möglich. Die Temperaturen 27 bis 29 Grad. Am Dienstag gibt es vielerorts mehr Sonne als Wolken. An den Alpen kommt Föhn auf. Es bleibt bis zum Abend trocken. Es wird mit Höchstwerten von 29 bis 32 Grad sehr warm bis heiß. Und am Mittwoch ist es stark bewölkt und es fällt verbreitet, teils länger anhaltender Regen, der sich spät nachmittags und abends an die Alpen zurückzieht. Es kommt zu einem Temperatursturz und zwar die Höchstwerte liegen nur noch bei 18 bis 22 Grad.
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0: Jo, der Verkehrsservice. Wir schauen auf die aktuelle Straßenkarte. Was sehen wir? Nix sehen wir. Alles gut, alles wunderbar, frei. Kommen's gut und gesund an Ihr Ziel. Gleich gibt's bei uns die Flohmarkt-Zusammenfassung.

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1: Die Flohmarkt-Zusammenfassung für den heutigen Montag, den 7. September. Wir hätten einen schönen Westernsattel, der wäre günstig abzugeben, und zwar für ein kräftiges Pferd, ein Norweger zum Beispiel. Und wenn Sie da Interesse daran haben, an diesem schönen Westernsattel, im besten Zustand natürlich, dann wählen Sie die 0172 107 418 und die 1. 0172 107 418 und die 1. Abzugeben wären circa eine Tonne Bio-Birnen, und zwar das wären der Sorten Williams und Conference. Die Bäume sind 38 Jahre alt und wurden noch nie gespritzt. Und ja, es ist natürlich eine Menge, und da würde was abgegeben werden, und zwar zum Essen oder zum Versaften. Und die Besitzer der Bäume würden sogar selber pflücken und herrichten, aber gerne verkaufen. In Edling wäre das, wäre die 08071 8552. Mehr Informationen unter der 08071 8552. Und dann hätten wir für Fahrrad noch einen Transportanhänger. Er ist Eigenbau mit Aluwände, Breite 60 cm, die Tiefe 40 cm und die Länge 120 cm, also 1,20 m. Wenn Sie da mehr Informationen wollen, dann wählen Sie 08677 917 347 und die 1. 08677 917 347 und die 1. Soweit die Flohmarkt-Zusammenfassung für den heutigen Montag. Mehr Flohmarktware gibt's dann morgen am Dienstag wieder ab 9 Uhr am Vormittag.

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1: Ich bin Joshua Heise. Die AfD hat die Landtagswahl in Sachsen-Anhalt laut vorläufigem Endergebnis mit 43,8% klar gewonnen, verfehlt aber die absolute Mehrheit. Die CDU landet bei rund 17%, SPD, Grüne und Linke liegen zwischen 8 und 9%. Während die FDP aus dem Landtag fliegt, schafft es das BSW mit 5,3% gerade noch rein und hat der AfD eine Zusammenarbeit angeboten. Klare Verliererin der Wahl in Sachsen-Anhalt ist die CDU, die knapp die Hälfte der Stimmen einbüßte. Kann sich Kanzler Merz trotzdem noch halten? Kanzleramtschefin Waken sagte im ARD-Morgenmagazin:
2: Friedrich Merz führt eine Bundesregierung, die jetzt notwendige, aber auch schwierige Reformen angehen muss. Und es wäre jetzt, glaube ich, das Falscheste, wenn wir Personalfragen stellen würden. Die Regierung ist für 4 Jahre gewählt, der Bundestag ist für 4 Jahre gewählt. Wir brauchen jetzt hier auch eine gewisse Stabilität.
1: Eine Zusammenarbeit mit der AfD in Sachsen-Anhalt schloss Waken erneut klar aus. Die deutsche Industrieproduktion ist im Juli überraschend gesunken. Das Statistische Bundesamt meldet ein Minus von 1,1% im Vergleich zum Vormonat. Treibend war demnach vor allem ein Rückgang in der Autobranche. Ökonomen hatten eigentlich mit einem leichten Anstieg gerechnet. Zudem wurde der Produktionswert vom Juni nachträglich nach unten korrigiert. Statt einem leichten Plus gab es Stagnation. Am Mittwoch wird Norwegens König Harald beerdigt. Dazu reisen Royals und Staatsoberhäupter aus aller Welt an. Der britische König Charles bleibt protokollgemäß daheim. Er wird von Thronfolger Prinz William vertreten. Aus Deutschland kommt Bundespräsident Steinmeier. Bis zur Beisetzung können alle, die wollen, in der Schlosskapelle von Oslo persönlich Abschied von Harald nehmen. Er war am 28. August verstorben. Elektroautos sind in der EU beim Fahren deutlich günstiger als Benziner. Laut einer neuen Studie waren die Betriebskosten von E-Autos letztes Jahr im Schnitt gut ein Drittel günstiger als von Verbrennern. Hauptgründe sind fallende Batteriepreise und hohe Treibstoffkosten. Auch bei den Anschaffungskosten haben Elektroautos aufgeholt. In wichtigen Fahrzeugklassen waren sie 2025 in Deutschland etwa so teuer wie Benziner.
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3: Ein Blick auf die Lokalnachrichten um 9:30. Feuerwehr-Großeinsatz in Haus Moning bei Tittmoning. Rekordverdächtiger Vorverkauf für Take That Konzert 2027 in Tüßling. Neuöttinger Stadtplatz wird zur Freiluftgalerie. Vollsperrung der Mühlanger Straße ab heute in Dorfen und liebevolle Häkelkraken für die Kleinsten im Innenklinikum. Mehr zu diesen Themen um 9:30.
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1: Noch überwiegen Wolken mit einzelnen Schauern und Gewittern. Ab dem Mittag wird es aber freundlicher und es wird sogar wieder richtig warm mit Höchstwerten zwischen 27 und 34 Grad. Das bedeutet aber auch wieder lokale Wärmegewitter gegen Abend. Die Nacht hingegen wird ruhig und oft sternenklar. Es kühlt ab auf 17 bis 10 Grad. Morgen dann recht sonnig bei ähnlichen Temperaturen. Ab Mittwoch wird es kalt.
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1: Mit Ralf Stenger, guten Morgen. Gestern Morgen ist in Hausmoning bei Tittmoning eine Scheune vollständig ausgebrannt. Die Einsatzkräfte der Feuerwehr trafen rasch ein und hatten die Flammen schnell im Griff. Menschen kamen nicht zu Schaden. In dem Gebäude lagerten ausschließlich landwirtschaftliche Geräte. Diese wurden zusammen mit dem Gebäude ein Opfer der Flammen. Der finanzielle Schaden bewegt sich nach ersten Schätzungen im mittleren fünfstelligen Bereich. Zur Ursache des Feuers gibt es noch keine Erkenntnisse. Hinweise auf eine Brandstiftung fehlen bislang. Die Polizei hat die weiteren Ermittlungen übernommen. Der Ansturm auf das einzige Bayern-Konzert von Take That im Tüsslinger Schlosspark ist riesig. Direkt nach dem Start des Vorverkaufs wurden bereits 3000 Karten verkauft. Die Band bringt Klassiker und neue Hits auf die Bühne. Reguläre Tickets gibt es unter raiffeisen-kultursommer.de. Kunden der Meine Volksbank Raiffeisenbank EG erhalten einen Rabatt von 10 Euro. Das Konzert von Take That findet am Freitag, den 23. Juli 2027 im Schlosspark Tüssling statt. Vom 17. September bis 4. Oktober verwandelt sich der Neuöttinger Stadtplatz in eine große Kunstmeile. Bei der Aktion Kunst findet Innenstadt, Innenstadt, zeigen Mitglieder des Kunstvereins Altötting ihre Werke in 25 Geschäften. Alle Bilder wurden ganz ohne künstliche Intelligenz von Hand geschaffen. Musikalische Einlagen in der Stadtpfarrkirche und geführte Künstlergespräche runden das Kulturprogramm ab. Wegen dringender Kanalbauarbeiten ist die Mühlanger Straße in Dorfen auf Höhe der Hausnummer 23 ab heute voll gesperrt. Der Anliegerverkehr wird über den Adenauer Ring umgeleitet. Der Schulweg zur Grundschule bleibt für Fußgänger sicher passierbar. Anwohner im Sperrbereich stellen ihre Mülltonnen in den Abfuhrtagen bis 6 Uhr an der Abzweigung Adenauer Ring bereit. Die Arbeiten dauern voraussichtlich bis zum 18. September. Eine Häkelgruppe aus Marktl spendet regelmäßig bunte Kraken an die Kinderintensivstation im Innklinikum Altötting. Die Tiere entstehen nach strengen Sicherheitsvorgaben. Sie geben Frühgeborenen mit ihren feinen Tentakel Halt und Geborgenheit. Für die Eltern bleiben die Kuscheltiere eine schöne Erinnerung an die erste Zeit. Das Team der Station nahm die Spende am Freitag dankend entgegen. Das Perinatalzentrum Altötting sichert damit die spezialisierte Versorgung von Frühgeborenen in der Region.
2: Das Wetter.
3: Noch überwiegen Wolken mit einzelnen Schauern und Gewittern. Ab dem Mittag wird es aber freundlicher und es wird sogar wieder richtig warm mit Höchstwerten zwischen 27 und 34 Grad. Das bedeutet aber auch wieder lokale Wärmegewitter gegen Abend. Die Nacht hingegen wird ruhig und oft sternenklar. Es kühlt ab auf 17 bis 10 Grad. Morgen dann recht sonnig bei ähnlichen Temperaturen. Ab Mittwoch wird es kalt.

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1: Ich bin Joshua Heise. Bis 2029 könnten dem deutschen Arbeitsmarkt rund 723.000 Fachkräfte fehlen. Das wären fast doppelt so viele wie 2025, zeigt eine Studie des Instituts der deutschen Wirtschaft. Besonders große Verluste wird es demnach wohl bei Verkäufern geben, aber auch in den Berufsgruppen Kinderbetreuung und Erziehung sowie im sozialen Bereich und in der Pflege. Grund ist der bevorstehende Renteneintritt der Babyboomer. Mit 5,3% ist das BSW gerade noch so in den Landtag von Sachsen-Anhalt eingezogen und hat direkt bekräftigt, dass sie der AfD zu einem Ministerpräsidenten verhelfen würde. Die Partei habe immer gesagt, dass man sich nicht an einer Brandmauerpolitik beteiligen wolle, sagte BSW-Spitzenkandidat Thomas Schulze im Deutschlandfunk. Alle anderen Parteien schließen eine Zusammenarbeit aus. Nach Sachsen-Anhalt ist vor Berlin und Mecklenburg-Vorpommern. Da stehen in zwei Wochen die nächsten Wahlen an. Linken-Co-Chefin Schwertner will deshalb weiter klare Kante zeigen. Im ARD-Morgenmagazin sagte sie:
2: Ich spüre in Berlin gerade diese Stimmung. Wollen wir wirklich ein Weiter so mit der CDU, mit Kürzungen in der Stadt, oder wollen wir die Mieten bezahlbar machen? Und darum geht es jetzt in Berlin bei der Wahl, in Mecklenburg-Vorpommern darum, auch die AfD von der Macht fernzuhalten. Und dafür braucht es eine starke Linke.
1: Weiter dankte Schwertner den Helferinnen und Helfern in Sachsen-Anhalt. Die Linke hat dort als einzige Partei neben der AfD 3 Direktmandate geholt. Nächste Woche Samstag beginnt das Münchner Oktoberfest. Vor dem Bayerischen Oberlandesgericht startet diesen Freitag ein Prozess, in dem es um die Zukunft des weltweit größten Volksfests geht. Der Wirt Alexander Egger will erreichen, dass die Wiesenzelte europaweit ausgeschrieben werden. Die Münchner Wiesenwirte warnen hingegen vor einer Kommerzialisierung durch internationale Konzerne. Wann das Urteil fällt, ist unklar. Die Bundespolizei hat auf der A3 nahe Rußdorf ein Auto mit 11 Menschen gestoppt, darunter 6 Kinder. Das Fahrzeug hatte nur 8 Sitzplätze. Einige Kinder sollen unangeschnallt im Kofferraum und auf dem Boden gesessen haben. Kindersitze gab es keine. Die Polizei hat dem Fahrer die Weiterfahrt untersagt. Noch überwiegen Wolken mit einzelnen Schauern und Gewittern. Ab dem Mittag wird es aber freundlicher und es wird sogar wieder richtig warm mit Höchstwerten zwischen 27 und 34 Grad. Das bedeutet aber auch wieder lokale Wärmegewitter gegen Abend. Die Nacht hingegen wird ruhig und oft sternenklar. Es kühlt ab auf 17 bis 10 Grad. Morgen dann recht sonnig bei ähnlichen Temperaturen. Ab Mittwoch wird es kalt.
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3: Der Verkehrsservice, und wir schauen natürlich auf die aktuelle Straßenkarte, und die Karte zeigt uns keine Verkehrsstörungen. Sie haben also Freifahrt. Ich wünsche Ihnen eine gute Fahrt. Hoppala, was ist jetzt da los? Na gut, fangen wir an. Mittagsmagazin aus Stadt und Land.
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3: Und das Ganze am Montagmittag. Und wir haben für Sie natürlich einiges zum Traditionsvolksfest in Mühldorf am Inn. Und jetzt gleich dann die aktuellen Veranstaltungstipps. Also unbedingt dranbleiben. Mittagsmagazin aus Stadt und Land. Und der Vöcki sagt dir schöne Mittagszeit.

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1: Ja, die Kolping-Familie Burgkirchen lädt herzlich zu einer gemeinsamen Tour ein. Am Samstag, den 12. September, geht es in das beeindruckende Untersbergmuseum im österreichischen Gröding bei Salzburg. Treffpunkt für alle Mitfahrenden ist um 12 Uhr am Rathausplatz in Burgkirchen. Von dort aus starten Sie ganz bequem in Fahrgemeinschaften. Und nach dem Museumsbesuch steht noch eine kleine und entspannte Wanderung auf dem Programm. Nach etwa 30 Minuten erreichen Sie die historischen Fürstenberger Quellen. Das ist der Ort, aus dem Salzburg sein frisches Wasser bezieht. Den Tag lassen Sie dann anschließend gemütlich im Gasthaus Fürstenberg ausklingen. Und wenn Sie mitfahren möchten, melden Sie sich bitte bis spätestens Dienstag, den 8. September, telefonisch unter der Nummer 08679 2583 an. Hinterlassen Sie Ihre Nachricht einfach auf dem Anrufbeantworter. So, was gibt es Entspannenderes als Burghausen direkt vom Wasser aus zu entdecken? Ja, auf einer traditionellen Plätte geht es ganz gemütlich die Salzach hinab, vorbei an dichten Wäldern und historischen Wegen, bis am Ende die imposante Burganlage vor Ihnen aufragt. Und diese beliebte Plättenfahrten finden noch bis Anfang Oktober jeden Sonntag statt. Ein besonderes Highlight sind dabei die Fahrten mit Live-Musik von Jazz bis Harfe oder die Touren mit unterhaltsamen Plättengeschichten über das Leben an der Salzach. Nachhaltige Mode bringt frischen Wind in den Kleiderschrank. Frauen sowie Jugendliche und junge Erwachsene finden bei einem Tausch Bazar im Mühldorfer Haus der Begegnung eine tolle Gelegenheit für einen kostenlosen Garderobenwechsel. Am Samstag, den 12. September, öffnet die Einrichtung von 17.30 bis 19.30 Uhr ihre Türen für alle Modebegeisterten. In gemütlicher Runde mit Knabberzeug und Erfrischungen lassen sich gepflegte Kleidungsstücke ganz unkompliziert untereinander auswechseln. Für Jugendliche und junge Erwachsene steht im ersten Stock ein eigener Bereich bereit, in dem Kleidung ab Größe 164 neue Besitzer sucht. Nicht abgeholte Textilien gehen im Anschluss als Spende an ein soziales Projekt und ein vorheriges Anmelden ist auch nicht nötig. Soweit die Veranstaltungstipps für die nächsten Tage.

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Die Fledermaus wird gleich Thema sein im Mittagsmagazin aus Stadt und Land. Da gab es nämlich eine Exkursion und Ralf Stenger hat sich damit beschäftigt. Und was er da alles erlebt hat, das erfahren Sie gleich. Schöne Mittagszeit zwischen Ihnen als Unsalzach an diesem Montagmittag.

0: Zahlreiche kleine und große Entdecker erlebten in Waldkraiburg einen faszinierenden Abend. Der Bund Naturschutz hatte zur Fledermaus-Exkursion geladen und Ralf Stenger hat sich für uns informiert.
1: Ja, an den Wohnblöcken im Süden der Stadt war das Spektakel hautnah zu spüren. Spezielle Geräte machten die Rufe der Tiere deutlich hörbar. Experte Dr. Andreas Zahn versorgte die Gruppe mit spannenden Fakten über das Leben der nächtlichen Flieger. Mit viel Begeisterung beobachteten alle den Start der Abendsegler zur Insektenjagd am Inn. Selbst eine lautstarke Heuschrecke sorgte auf dem Heimweg noch für Staunen. Die Kolonie an den Hochhäusern wächst leicht und bleibt der größte Bestand im gesamten Landkreis Mühldorf. Von Mitte August bis Ende April nutzen die Tiere die Stadt als Quartier. Danach ziehen sie weiter in ihre Sommergebiete. 25 Fledermausarten gibt es in Deutschland. Sie sind harmlos und scheu, aber auch neugierig. Im Sommer verirren sie sich eben immer wieder mal in Wohnungen oder Häuser. Doch die nachtaktiven Tiere sind weder aggressiv noch greifen sie von sich aus an. Fledermäuse sind auch keine Schädlinge. Im Gegenteil, sie fressen Insekten, bestäuben Blüten und verbreiten Samen. Das macht sie für den Menschen äußerst nützlich. In der Nacht kann beispielsweise eine Zwergfledermaus bis zu 1000 Stechmücken verspeisen. Doch wie bei jedem wilden Tier sollte man immer Vorsicht walten lassen, niemals anfassen und wenn die Fledermaus sich mal in der Wohnung verirrt hat, dann hilft es oft, das Licht auszuschalten, die Vorhänge beiseite zu schieben und die Fenster weit zu öffnen. Dann kann das Tier auch wieder rausfliegen.
0: Vielen Dank, Ralf Stenger, da haben wir jetzt einiges gelernt über diese possierlichen Tierchen.

4 Minuten nach halb zwölf. Er war gestern der zweitgrößte Umzug nach dem Münchner Oktoberfestzug. Natürlich der internationale Schützen- und Trachtenumzug in Mühldorf am Inn. 3000 Teilnehmer, über 3000 Teilnehmer und natürlich 100 Fußgruppen, einige Motivwagen und natürlich viel, viel Publikum links und rechts an den Straßen. Das ist das Attribut dieses Umzugs und er war wie immer wunderschön. Ich durfte ihn ja am Stadtplatz moderieren, hat riesen Spaß gemacht. Und da habe ich dann auch den Landtagsabgeordneten, den Herrn Saller, getroffen und was ich mit ihm alles gesprochen habe, das erfahren Sie gleich nach einer kurzen Pause.

0: Traditionsvolksfest Mühldorf am Inn, der, kann man sagen, Festsonntag vom internationalen Schützen- und Trachtenumzug, der zweitgrößte nach dem München Oktoberfest beim ersten Landtagsabgeordnete Markus Saller. Servus.
1: Servus, habe die Ehre wirklich.
0: Also das ist schon ein besonderer Tag, gell? Also so einen Umzug zu haben, ist schon eine Ehre.
1: Es ist jedes Mal wieder eine tolle Geschichte, aber dieses Mal hat der Wettergott auch noch mitgespielt. Wir haben traumhaftes Kaiserwetter hier in Mühldorf und ja, auch dieses Jahr wieder die Schotten mit dabei, großes Highlight, aber natürlich auch die ganzen anderen Gruppen. Für uns immer der Höhepunkt, muss man sagen, von 11 Tagen Volksfest.
0: Apropos Schotten, ja, weil ich gemeint, es gibt einen Ausdruck, der ist für einen Schiffsbau, aber der stimmt auch so, schottendicht.
1: Schottendicht. Ja, die glaube ich, die vertragen schon was, aber das Schöne ist ja, die reisen ja immer schon ein bisschen eher her und wenn die dann auf die Nacht am Samstag durchs Bierzelt marschieren, dann ist überall Musik start und alle konzentrieren sich nur noch auf die Schotten und das ist also eine Bereicherung, weil das halt Klänge sind, die wir das ganze Jahr über nicht hören. Aber man muss natürlich sagen, so 3-Tage-Dudelsack, das hast dann auch irgendwo hast du es dann erklärt.
0: Über 30 Jahre gibt es jetzt diesen Schützen- und Trachtenumzug. Über 30 Jahre. Ich hätte mir nie gedacht, dass das einmal so lange herhält.
1: Ich glaube, das ist mit allen Traditionen so. Man fängt irgendwann einmal an und irgendwann wird das ein Selbstläufer und entwickelt sich was draus. Und es hat ja über viele Bürgermeister hinweg hat sich dieser Schützen- und Trachtenzug gehalten. Und damit ist das halt jetzt etwas, von dem ich hoffe, dass, also solange ich noch da bin, das auch so bestehen bleibt.
0: Das hoffen wir natürlich alle. Ich sehe gerade, also auch schon sehr, sehr oft da gewesen, viele Abzeichen.
1: Ja, ich habe mir halt gedacht, die Schützen sind immer so rausputzt mit so ganz vielen Orden und Abzeichen, da halte ich halt einmal mit.
0: Genau so muss es sein. Zweitgrößte nach dem München Oktoberfest. Viele haben schon gesagt zu mir, komm, erzähl mir keinen Schmarrn, aber das ist Tatsache.
1: Es ist Tatsache, ja. Und wenn du dich zurückerinnerst, als wir 2022 den großen Zug hatten mit den ganzen Salzburger Abgeordneten, da, glaube ich, waren wir noch viel größer als der Münchner Zug damals. Also das war natürlich ein Wahnsinns-Highlight, das auch so schnell nicht mehr wiederkommt. Aber ja, jedes ist ja schön, dass so ein Kreisstadt wie Mühldorf auch ihr herausstechendes Merkmal hat. Und da sind wir stolz drauf und wir sind gern Mühldorfer.
0: Heute ist der vorletzte Tag, morgen ja der Abschlusstag dann noch mit dem Brillantfeuerwerk. Herr Saller, haben wir schon geschlaucht oder geht's noch?
1: Nein, es geht noch. Ich habe gestern tatsächlich einen Tag frei gemacht, gestern Geburtstag gehabt und habe gesagt, da gehen wir mal nicht aufs Volksfest, um jetzt halt nochmal die letzten 2 Tage dann voll Angriff zu nehmen. Heute natürlich einen ganzen Tag, morgen nochmal mittags schon und dann auf die Nacht natürlich das Feuerwerk, kann ich jedem nur empfehlen. Das Feuerwerk erlebt man am allerschönsten unten am Volksfestplatz, kommt's alle vorbei.
0: Also jetzt erst einmal nachträglich alles Gute zum Geburtstag natürlich, muss man ja schon dazu sagen.
1: Ja, Dankeschön, aber es war jetzt kein so besonderer.
0: Dann sage ich jetzt Dankeschön für das Gespräch und wünsche jetzt, wie gesagt, dann einen schönen Umzug und bis zum nächsten Mal.
1: Vielen Dank, super.

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0: 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Ja, gleich gibt's das Wichtigste aus aller Welt. Dann sind wir zurück mit dem aktuellen Polizeibericht. Natürlich vorher erstmal ein herzliches Mahlzeit. Dann schauen wir nochmal zum Traditionsvolksfest nach Mühldorf. Da ist ja heute großes Feuerwerk angesagt und Kehr aus. Also ich sage immer Volksfest, Kehr aus. Und wir berichten natürlich auch heute wieder von 15 bis 18 Uhr live von der Wiesn aus Mühldorf. Also und jetzt gleich dann ja, die aktuellen Nachrichten aus aller Welt und dann der aktuelle Polizeibericht.
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1: Ich bin Joshua Heise. Volkswagen will sein Werk in Osnabrück verkaufen, und zwar an den Finanzinvestor Aurelius und das Land Niedersachsen. Wie der Autobauer mitgeteilt hat, soll der Standort Schritt für Schritt zu einem Kompetenzzentrum für Sicherheits- und Verteidigungslösungen weiterentwickelt werden. In dem Werk geht es um 2000 Jobs. Die Autoproduktion läuft nächstes Jahr aus. Weltweit will das krisengeplagte Unternehmen in den nächsten Jahren zehntausende Stellen abbauen. Fast jeder Fünfte zwischen 16 und 65 Jahren kann trotz jahrelangem Schulunterricht nicht gut lesen und schreiben. Das zeigt eine Studie der Universität Hamburg. Vor allem Behördenbriefe, Arbeitsverträge oder digitale Formulare machen den Betroffenen Schwierigkeiten. Vorlesefunktionen und KI-Assistenten könnten helfen, doch passende Geräte sind meist teuer und oft fehlt es an digitalen Kompetenzen. Anlässlich des heutigen Internationalen Tages der sauberen Luft schlägt die Weltwetterorganisation Alarm. Laut ihrem jährlichen Bericht zu Klima- und Luftqualität erschweren Hitzewellen und Waldbrände aktuell den Kampf um saubere Luft, auch in Europa. Christiane Öhrich berichtet.
2: Zum einen geht es um die toxischen Feinpartikel durch Waldbrände. Die verteilen sich oft über tausende Kilometer. Sie können in die Lunge und den Blutkreislauf eindringen und lebensgefährlich sein. Ein weiteres Problem ist Ozon. Die Konzentration steigt am Boden bei Hitzewellen mit hohen Temperaturen, stabilen Wetterlagen und intensiver Sonneneinstrahlung. Auch Ozon wird mit Atemwegserkrankungen in Verbindung gebracht.
1: Wer berät die Kunden, wenn 39.000 Verkäufer fehlen? In keiner anderen Berufsgruppe könnte bis 2029 so viel Fachpersonal fehlen wie im Verkauf. Laut einer Studie des Instituts der deutschen Wirtschaft könnten in den nächsten 3 Jahren insgesamt 723.000 Fachkräfte fehlen. Das wären fast doppelt so viele wie 2025. Grund ist, dass viele Babyboomer kurz vor ihrer Rente stehen. Nach der Explosion in einer Augsburger Ladenpassage haben die Ermittler weiterhin keinen Tatverdächtigen. Das LKA hat inzwischen bestätigt, dass eine Handgranate eingesetzt wurde. Deren Herkunft ist unklar. Bei der Explosion letzten Mittwoch wurden 2 Passanten leicht verletzt, mehrere Schaufenster wurden beschädigt. Die Ermittler prüfen einen möglichen Anschlag auf einen der Läden. Nach und nach setzt sich die Sonne durch, sodass wir mit einem schönen Spätsommertag in die Woche starten können. Es ist nochmal gut warm mit 27 bis 34 Grad. Später entstehen noch einmal lokale Wärmegewitter. Im Laufe des Abends beruhigt sich das Wetter wieder und es folgt eine sternenklare oder höchstens leicht bewölkte Nacht. Morgen wird's nochmal ähnlich, aber ab Mittwoch rückt eine Kaltfront mit Regen und Gewittern heran.
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3: Um genau 12 Uhr und 3 Minuten. Servus, liebe Verkehrsteilnehmer, keine Verkehrsstörungen. Sie haben also Freifahrt. Ich wünsche Ihnen eine gute Fahrt. Kommen Sie gut und gesund an Ihr Ziel.
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3: Ja, und wir schauen natürlich auf das Volksfest in Mühldorf, Traditionsvolksfest. Heute letzter Tag. Wir haben da die Programmvorschau für den heutigen Tag. Außerdem Sportlokal steht im Mittelpunkt. Wir haben die Wirtschaftsinformationen und natürlich der aktuelle Polizeibericht. Den gibt es gleich mit Ralf Stenger. Und sofort gibt es hier ein herzliches Mahlzeit an Gurden. Lasst es euch schmecken und es wünscht euch der Vöcki.

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1: Mit Ralf Stenger und wir beginnen im Zuständigkeitsbereich der Polizeiinspektion Altötting. Ein bislang unbekannter Täter hat in einer Tiefgarage in Altötting zugeschlagen. Die Tat geschah zwischen Samstagnacht und Sonntagmorgen. Das Garagentor wurde dabei erheblich beschädigt. Der Sachschaden liegt bei etwa 15.000 Euro. Die Polizei Altötting sucht nun nach Zeugen. Hinweise werden erbeten unter 08671 96 440. In Klebing bei Pleiskirchen kam es gestern Abend zu einem Verkehrsunfall. Eine 18-jährige Fahranfängerin geriet mit ihrem Wagen von der Straße ab. Das Auto rutschte in die Böschung und demolierte dabei einen Telefonmasten. Danach schleuderte der Wagen zurück auf die Fahrbahn und blieb auf der Fahrerseite liegen. Die örtliche Feuerwehr befreite die leicht verletzte Fahrerin aus dem Wrack. Der Rettungsdienst brachte sie anschließend in eine Klinik. Am Fahrzeug entstand Totalschaden. In der Nacht auf Sonntag stoppte die Polizei in Winhöring einen Autofahrer. Bei der Kontrolle bemerkten die Beamten sofort eine deutliche Fahne. Die Polizisten beendeten die Fahrt auf der Stelle und ordneten eine Blutprobe an. Den 28-jährigen Mann erwartet nun ein Strafverfahren wegen Trunkenheit im Verkehr. Damit zur Polizei Mühldorf. Eine Spritztour in Mühldorf hat am Freitagnachmittag nicht lange gedauert. Eine Streife stoppte in der Adolf-Kolpingstraße zwei auffallend junge E-Scooter-Fahrer. Ein 13-Jähriger saß am Lenker. Da er das Mindestalter noch nicht erreicht hat, nahmen die Beamten den Roller mit. Fast zeitgleich erschien ein 14-jähriges Mädchen auf der Wache. Ihr war nur wenige Minuten zuvor vor einem Drogeriemarkt der Roller gestohlen worden. Die Polizei glich die Daten ab und erkannte das Diebesgut sofort. Das Mädchen erhielt ihr Eigentum wieder direkt zurück. Die Polizei leitete ein Strafverfahren wegen Diebstahls ein. Ein Blick nach Burghausen. Eine nächtliche Polizeikontrolle hat dort für einen Autofahrer spürbare Konsequenzen. Beamte stoppten den 42-jährigen Mann am späten Samstagabend im Stadtgebiet. Bei der Überprüfung bemerkten die Ordnungshüter eine deutliche Fahne. Ein Atemalkoholtest bestätigte den Verdacht mit einem Wert von mehr als 0,5 Promille. Die Weiterfahrt war damit sofort beendet. Dem Fahrer blühen nun Bußgeld, Punkte in Flensburg und ein Fahrverbot. Abschließend zur Polizei Wasserburg. Ein technisches Problem hat gestern Nachmittag bei Griesstedt zu einem schweren Unfall geführt. Ein 22-jähriger Mann war auf der Staatsstraße unterwegs. Kurz vor einer Brücke löste plötzlich das Notbremssystem seines Wagens aus. Das Auto geriet außer Kontrolle und krachte frontal in den Wagen eines entgegenkommenden 35-Jährigen. Beide Männer erlitten leichte Verletzungen und kamen in eine Klinik. Die Feuerwehr sperrte die Strecke für die Bergungsarbeiten komplett ab. Der Gesamtschaden wird auf etwa 20.000 Euro geschätzt. Das war der ISW-Polizeibericht.

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Wie immer brauchen wir jetzt natürlich die passende Musik. Letzter Tag auf dem Traditionsvolksfest in Mühldorf und heute, ja, schauen wir aufs Programm, ist Familientag mit verbilligten Preisen an sämtlichen Fahrgeschäften und das Ganze geht bis 18 Uhr. Also verbilligte Preise an allen Fahrgeschäften für alle und jeden. Am Abend ist dann Volksfest Kehr aus und da ist einiges geboten in den einzelnen Zelten. Ab 19 Uhr im Innbräu-Festzelt die Heldensteiner Heibodenblosen, im Spaten-Festzelt die Ventildrucker und im Erhartinger Festzelt Soundscape geben auch ein letztes Mal eine Stell dich ein. Ja, und so gegen 21 Uhr oder vielleicht ein paar Minuten später gibt es dann das traditionelle Abschlussmusik, Feuerwerk und das soll angeblich, habe ich hinter vorgehaltener Hand gehört, mindestens 10 Minuten dauern. Also Sie dürfen sich freuen. Also circa 21 Uhr, 21.10 Uhr, 20. Ja, und dann ist das Mühldorfer Traditionsvolksfest für 2026 Geschichte. Also nochmal viel Spaß heute auf dem Traditionsvolksfest Mühldorf.

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1: Die Ergebnisse vom Fußball vom vergangenen Wochenende. Wir beginnen in der Regionalliga Bayern. Und der SV Wacker Burghausen, Achtungserfolg bei der Spielvereinigung Bayreuth, gewinnt mit 4:2. Die Siegesserie des TSV Buchbach, sie bleiben natürlich dann Tabellenführer, geht weiter. Sie waren zu Gast beim TSV Landsberg und gewinnen mit 3:1. Wir schauen in die Bayernliga Süd, 1860 Rosenheim, SV Erlbach 1:0 für die Rosenheimer, für Erlbach war nichts zu holen. Dann Kirchhain-Schöring verliert auswärts beim TSV Kottern mit 2:1. Und auch der TSV Wasserburg kann nichts holen beim FC Pippinsried. Hier gewinnt Pippinsried mit 3:1. Wir gehen in die Landesliga Südost. Der SSV Eckenfelden holt zu Hause einen Punkt gegen den VfB Forstinning. 1:1, endet aber nichts an der Tabelle, immer noch ganz unten. Kinglau Traunstein, ja, verliert zu Hause gegen den FC Mosinning mit 3:5. Ja, und der TSV Kastel feiert einen Kantersieg beim VfB Hallbergmoos-Goldach. 7:0 für die Kastler. Und der ESV Freilassing kann in Unterföhring nichts holen, kommt unter die Räder mit 5:0. Soweit der Sport aus der Region vom vergangenen Wochenende.
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0: Wir kommen zu den Wirtschaftsinformationen, präsentiert von den Volks- und Raiffeisenbanken aus dem heimischen Bereich.
1: Fachkräftemangel. Seit Jahren schwebt dieses Wort über der deutschen Wirtschaft. Im letzten Jahr fehlten bundesweit knapp 370.000 Fachkräfte. In 3 Jahren könnte sich laut IW die Zahl also verdoppeln. Besonders groß dürfte die Personallücke dann im Handel sein, gefolgt von der Kinderbetreuung und Erziehung sowie bei Sozialarbeitern. Und nach wie vor fehlen tausende Fachkräfte in der Pflege. Die Gründe sind, dass in den kommenden Jahren viele Menschen in Rente gehen. Gleichzeitig kommt zu wenig Nachwuchs nach, auch weil weniger Arbeitskräfte aus dem Ausland gewonnen werden. Diana Kramer, Nachrichtenredaktion.
0: Soweit die Wirtschaftsinformationen, präsentiert von den Volks- und Raiffeisenbanken aus dem heimischen Bereich.

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0: Ja, das war der Mittag hier auf Radio ÖSW. Ich wünsche Ihnen jetzt wirklich noch einen schönen Tag heute Nachmittag. Der Polizeibericht, viele Veranstaltungstipps und viele interessante Themen, die Sie brauchen, um besser in den Feierabend zu starten. In diesem Sinne, machen Sie es gut. Servus, sagt der Föcki.
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1: Ich bin Joshua Heise. Die BSW-Fraktion im Thüringer Landtag löst sich auf. Das haben die verbliebenen Mitglieder entschieden. Demnach soll eine neue Fraktion geformt werden. Sie soll voraussichtlich den Namen der gestern gegründeten Partei Thüringen gerecht tragen. Ziel ist der Erhalt der Koalition mit CDU und SPD unter Ministerpräsident Vogt. Die BSW-Bundesspitze hatte Vogt das Vertrauen entziehen wollen. Das VW-Werk in Osnabrück wird zum Rüstungsstandort umgebaut, das hat der Autobauer mitgeteilt. Mit dem Verkauf an den Investor Aurelius und das Land Niedersachsen soll der Standort langfristig erhalten werden, hieß es. Den Plänen zufolge sollen rund 3/4 der 1.800 Beschäftigten eine Anschlussperspektive bekommen. Erster Projektpartner soll der israelische Rüstungskonzern Rafael sein. Nicaragua hat Deutschland vor dem Internationalen UN-Gerichtshof wegen Beihilfe zum Völkermord verklagt. Hintergrund sind die deutschen Rüstungsexporte nach Israel, gegen das bereits ein Völkermordverfahren läuft. Bettina Fisser berichtet.
2: Die erste Runde hatte Deutschland gewonnen. Die Richter wiesen die Forderungen Nicaraguas nach sofortigem Stopp der Rüstungsexporte ab. Aber da ging es um einen Eilantrag und damit ist die Klage nicht völlig vom Tisch. Und genau das will Deutschland jetzt erreichen. Berlin sagt, das Gericht sei überhaupt nicht befugt, darüber zu urteilen.
1: In den letzten Tagen hatte es mehrere versuchte Sabotageversuche aufs Stromnetz gegeben, in NRW, Brandenburg und auch in Sachsen. Und genau dort sind jetzt 9 weitere selbstgebaute Sprengvorrichtungen bei Hochspannungstrassen gefunden worden, nämlich beim Umspannwerk Graustein in Ostsachsen. Spezialisten des LKA haben die Sprengvorsätze entschärft. Die Polizei sucht weiter nach einem 48-Jährigen, der für die Sabotageangriffe verantwortlich sein soll. Wie sicher sind KI-Anwendungen? Dafür will der TÜV ein Gütesiegel entwickeln. Wie der Verband mitteilte, läuft im Moment ein KI-Zertifizierungsprogramm mit Pilotpartnern. Wenn alles klappt, könnten die ersten Zertifikate schon Ende des Jahres schrittweise eingeführt werden. Zertifizierte Anbieter sollen dann künftig unabhängig nachweisen können, dass ihre Systeme sicher sind.
0: Das Wetter.
1: Nach und nach setzt sich die Sonne durch, sodass wir mit einem schönen Spätsommertag in die Woche starten können. Es ist nochmal gut warm mit 27 bis 34 Grad. Später entstehen noch einmal lokale Wärmegewitter. Im Laufe des Abends beruhigt sich das Wetter wieder und es folgt eine sternenklare oder höchstens leicht bewölkte Nacht. Morgen wird's nochmal ähnlich, aber ab Mittwoch rückt eine Kaltfront mit Regen und Gewittern heran.
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1: Ich bin Gregor Jose Moser. Bundeskanzler Merz hat entsetzt auf den deutlichen Wahlsieg der AfD in Sachsen-Anhalt reagiert.
2: Wir sind alle zutiefst schockiert. Wir haben es in dieser Form so nicht erwartet. Mit dem gestrigen Tag hat sich nicht nur in Sachsen-Anhalt etwas verändert, sondern in ganz Deutschland.
1: So Merz auf einer Pressekonferenz. Merz betonte, dass die Bundesregierung ihren Reformkurs fortsetzen will. Allerdings räumte er auch ein, dass man politische Entscheidungen mehr erklären und Menschen mehr in ihrer Emotionalität erreichen müsse. Die Deutsche Bahn ist im August etwas pünktlicher gewesen als in den beiden Monaten zuvor. Knapp 54% der Fernzüge sind ohne größere Verzögerung angekommen. Im Juni und Juli waren es rund 2% weniger. Als Gründe für Verspätungen nennt der Konzern unter anderem umfangreiche Bauarbeiten. Bahnchefin Palla hat für dieses Jahr mindestens 60% Pünktlichkeit angepeilt. Davon ist die Bahn weit entfernt. Bis 2029 könnten dem deutschen Arbeitsmarkt rund 723.000 Fachkräfte fehlen. Es wären fast doppelt so viele wie letztes Jahr, zeigt eine Studie des Instituts der deutschen Wirtschaft. Besonders große Verluste wird es demnach wohl bei Verkäufern geben, aber auch in den Berufsgruppen Kinderbetreuung und Erziehung sowie im sozialen Bereich und in der Pflege. Grund ist der bevorstehende Renteneintritt der Babyboomer. Nächste Woche Samstag beginnt das Münchner Oktoberfest. Vor dem Bayerischen Oberlandesgericht startet diesen Freitag ein Prozess, in dem es um die Zukunft des weltweit größten Volksfestes geht. Der Wirt Alexander Egger will erreichen, dass die Wiesenzelte europaweit ausgeschrieben werden. Die Münchner Wiesenwirte warnen dagegen vor einer Kommerzialisierung durch internationale Konzerne. Wann das Urteil fällt, ist unklar. Am Freitag hatten Hacker über 1 Million Daten aus der Berliner Verwaltung geleakt, darunter wohl auch Daten zu kritischer Infrastruktur, Rüstungsunternehmen und der Bundeswehr. Jetzt wurde noch ein Datenpaket veröffentlicht, unter anderem mit Zugangsdaten. Für Mitarbeitende in den Abteilungen Stadtentwicklung, Bauen und Wohnen könne es deshalb Einschränkungen geben, heißt es. Genauso wie für Bürgerinnen und Bürger, zum Beispiel bei Anträgen wie Wohngeld.
0: Das Wetter.
1: Nach und nach setzt sich die Sonne vielerorts durch, sodass wir mit einem schönen Spätsommertag in die Woche starten können. Es ist nochmal gut warm mit 27 bis 34 Grad. Später entstehen noch einmal lokale Wärmegewitter. Im Laufe des Abends beruhigt sich das Wetter wieder und es folgt eine sternenklare oder höchstens leicht bewölkte Nacht. Morgen wird es nochmal ähnlich, aber ab Mittwoch rückt eine Kaltfront mit Regen und Gewittern heran.
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1: Ich bin Gregor Jose Moser. Nach dem deutlichen Wahlsieg der AfD bei der Landtagswahl in Sachsen-Anhalt will Bundeskanzler Merz etwas ändern. Es bleibe dabei, dass Deutschland grundlegende Reformen brauche, aber...
2: Aber ich weiß, dass wir mehr tun müssen, als nur mathematisch, volkswirtschaftlich, wie immer Sie es nennen wollen, diese Reformen zu begründen. Wir müssen versuchen, ich selbst auch, die Menschen auch in ihrer ganzen Emotionalität stärker zu erreichen.
1: Mit dem gestrigen Tag habe sich in ganz Deutschland etwas verändert, so der Kanzler. Jetzt schauen wir nach Thüringen. Da löst sich die BSW-Fraktion im Landtag auf. Das haben die verbliebenen Mitglieder entschieden. Demnach soll eine neue Fraktion geformt werden. Sie soll voraussichtlich den Namen der gestern gegründeten Partei Thüringen gerecht tragen. Ziel ist es, die Koalition mit CDU und SPD unter Ministerpräsident Vogt zu erhalten. Die BSW-Bundesspitze hatte Vogt das Vertrauen entziehen wollen. Das VW-Werk in Osnabrück wird zum Rüstungsstandort umgebaut, das hat der Autobauer mitgeteilt. Mit dem Verkauf an den Investor Aurelius und das Land Niedersachsen soll der Standort langfristig erhalten werden, hieß es. Den Plänen zufolge sollen rund 3/4 der 1.800 Beschäftigten eine Anschlussperspektive bekommen. Erster Projektpartner soll der israelische Rüstungskonzern Rafael sein. Er soll den Holocaust als Märchen bezeichnet haben und zum Mord an Juden aufgerufen haben. Vor dem Landgericht München II hat ein neuer Prozess gegen einen verurteilten Holocaustleugner begonnen. Seine Verschwörungsmythen und Hetze hatte der 71-Jährige aus Tutzing auf Plattformen wie Telegram verbreitet, nachdem YouTube ihn wegen vorherigen Verurteilungen gesperrt hatte. Jetzt steht er wieder vor Gericht, unter anderem wegen Volksverhetzung. In Deutschland werden wieder mehr Fahrräder produziert. Nach schwierigen Jahren mit sinkender Nachfrage und fallenden Preisen meldet der Herstellerverband ZIV für die erste Jahreshälfte 2026 ein Plus von 6%. Bei E-Bikes waren es 4%. Auch Zubehör und Einzelteile sind wieder gefragter. Schon vergangenes Jahr gab es in Deutschland mehr als 90 Millionen Räder, also deutlich mehr als Einwohner.
3: Das sind die Lokalnachrichten um halb. Mühldorf feiert international. Altöttinger Klostermarkt bricht Rekorde. Milchwerk investiert in Umweltschutz und großes Kino bei freiem Eintritt in Mühldorf. Mehr dazu um halb.
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1: Nach und nach setzt sich die Sonne vielerorts durch, sodass wir mit einem schönen Spätsommertag in die Woche starten können. Es ist nochmal gut warm mit 27 bis 34 Grad. Später entstehen noch einmal lokale Wärmegewitter. Im Laufe des Abends beruhigt sich das Wetter wieder und es folgt eine sternenklare oder höchstens leicht bewölkte Nacht. Morgen wird es nochmal ähnlich, aber ab Mittwoch rückt eine Kaltfront mit Regen und Gewittern heran.
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4: Willkommen heute an diesem Montagnachmittag. Eine gute Woche, noch Ferien für die Schülerinnen und Schüler in Bayern. Ich bin Raphael Stenger und wünsche Ihnen gute Unterhaltung für die kommenden 3 Stunden hier auf Radio ISW.

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1: Zahlreiche kleine und große Entdecker erleben in Waldkraiburg einen faszinierenden Abend. Der Bund Naturschutz hatte zur Fledermaus-Exkursion geladen. Mehr von Ralf Stenger.
2: Ja, an den Wohnblöcken im Süden der Stadt war das Spektakel hautnah zu spüren. Spezielle Geräte machten die Rufe der Tiere deutlich hörbar. Experte Dr. Andreas Zahn versorgte die Gruppe mit spannenden Fakten über das Leben der nächtlichen Flieger. Mit viel Begeisterung beobachteten alle den Start der Abendsegler zur Insektenjagd am Inn. Selbst eine lautstarke Heuschrecke sorgte auf dem Heimweg noch für Staunen. Die Kolonie an den Hochhäusern wächst leicht und bleibt der größte Bestand im gesamten Landkreis Mühldorf. Von Mitte August bis Ende April nutzen die Tiere die Stadt als Quartier. Danach ziehen sie weiter in ihre Sommergebiete. 25 Fledermausarten gibt es in Deutschland. Sie sind harmlos und scheu, aber auch neugierig. Im Sommer verirren sie sich eben immer wieder mal in Wohnungen oder Häuser. Doch die nachtaktiven Tiere sind weder aggressiv noch greifen sie von sich aus an. Fledermäuse sind auch keine Schädlinge. Im Gegenteil, sie fressen Insekten, bestäuben Blüten und verbreiten Samen. Das macht sie für den Menschen äußerst nützlich. In der Nacht kann beispielsweise eine Zwergfledermaus bis zu 1000 Stechmücken verspeisen. Doch wie bei jedem wilden Tier sollte man immer Vorsicht walten lassen. Niemals anfassen, und wenn die Fledermaus sich mal in der Wohnung verirrt hat, dann hilft es oft, das Licht auszuschalten, die Vorhänge beiseite zu schieben und die Fenster weit zu öffnen. Dann kann das Tier auch wieder rausfliegen.
1: Vielen Dank, da haben wir schon einiges gelernt über diese Tierchen.

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0: Und jetzt zu den Lokalnachrichten mit den wichtigsten Meldungen aus der Region. Und in ein paar Minuten erfahren wir, was die Menschen in Bayern in den Sommerferien so alles erlebt haben.
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2: Mit Ralf Stenger, grüß Gott. Ein farbenfrohes Spektakel hat gestern die Straßen von Mühldorf erfüllt. Rund 3000 Teilnehmer zogen beim 33. Internationalen Schützen- und Trachtenzug vom Stadtwall ins Festzelt. Bei bestem Sommerwetter begleiteten Musikanten, Fußgruppen und prächtige Kutschen das Traditionsvolksfest. Neben einheimischen Vereinen sorgten Gäste aus Italien, Österreich und schottische Dudelsackpfeifer für Stimmung. Ein Höhepunkt war das Jubiläum der Musikkapelle Weidbruck aus Südtirol. Die Gruppe reist bereits seit 30 Jahren zu diesem Umzug an. Heute Abend endet das Volksfest in Mühldorf mit einem großen Musikfeuerwerk. Tausende Besucher haben am Wochenende den Altöttinger Kapellplatz besucht. Bei bestem Spätsommerwetter sorgte der 22. Klostermarkt für volle Ränge und zufriedene Gesichter. Die Händler meldeten bereits am Sonntag ausverkaufte Stände und beim Bier gab es sogar einen neuen Umsatzrekord. Mehr als 20 Klöster aus ganz Europa präsentierten ihre handgemachten Waren, Speisen und Getränke. Organisiert wurde das Treffen vom örtlichen Wirtschaftsverband, der sich über den riesigen Ansturm freute. In Haag entsteht derzeit ein moderner Bau für den Gewässerschutz. Das Milchwerk Jäger erweitert seine Betriebsanlage um ein eigenes System zur Abwasserbehandlung. Große Becken sollen das Abwasser aus der Käseproduktion künftig vorfiltern und den Zufluss zur Gemeindekläranlage stabilisieren. Das neue Bauwerk wird weitgehend im Boden versenkt und grün bepflanzt. Die Fertigstellung der gesamten Anlage ist für das Frühjahr nächsten Jahres geplant. Der Mühldorfer Kornkasten verwandelt sich diesen Donnerstag in einen Filmpalast. Die Stadtbücherei lädt zu zwei kostenlosen Vorstellungen ein. Am Vormittag steht ein packender Thriller-Klassiker auf dem Programm. Im Anschluss können sich die Zuschauer bei einem Getränk über das Geschehene austauschen. Am Nachmittag geht es im Rahmen des Ferienprogramms unterhaltsam weiter. Gezeigt wird ein Animationsfilm für die ganze Familie.
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4: Nach und nach setzt sich die Sonne vielerorts durch, sodass wir mit einem schönen Spätsommertag in die Woche starten können. Es ist nochmal gut warm mit 27 bis 34 Grad. Später entstehen noch einmal lokale Wärmegewitter. Im Laufe des Abends beruhigt sich das Wetter wieder und es folgt eine sternenklare oder höchstens leicht bewölkte Nacht. Morgen wird es nochmal ähnlich, aber ab Mittwoch rückt eine Kaltfront mit Regen und Gewittern heran.

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1: Radio ISW am Montagnachmittag. Es ist die letzte Woche der Sommerferien und auch wenn uns dann Schule und Job wieder haben, so ein bisschen Leichtigkeit liegt doch noch über dem Alltag, oder? Wir blättern mal durch Ihr Ferienfotoalbum. Was haben Sie denn Schönes im Urlaub gemacht?
2: Der letzte Urlaub war etwas weiter weg, auf der anderen Seite der Welt.
3: Ich war surfen. Natur, Meditation und Sport, alles in einem.
4: Einfach mit der Familie Zeit zu verbringen, so ein bisschen zu entschleunigen.
5: Stadt besichtigt in Stockholm. Kombination aus Natur, Wasser, schöne Stadt.
6: Ich war Motorradfahren auf der Rennstrecke, ja, das war auch sehr cool, weil der Kopf ist frei, man ist so nur hier in dem Moment.
7: Wir hatten einen Campervan-Trip gemacht, ohne einen Plan zu haben und irgendwie mal frei zu sein.
8: Wie Bione, wegen den Mädels. Das war eine Erfahrung. Auf jeden Fall.

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1: Und jetzt ist es wieder Zeit, um nach Mühldorf zu schalten zum Kollegen Thomas Völkersberger.
2: Wie immer brauchen wir jetzt natürlich die passende Musik. Letzter Tag auf dem Traditionsvolksfest in Mühldorf und heute, ja, schauen wir aufs Programm, ist Familientag mit verbilligten Preisen an sämtlichen Fahrgeschäften und das Ganze geht bis 18 Uhr. Also verbilligte Preise an allen Fahrgeschäften für alle und jeden. Am Abend ist dann Volksfest Kehraus und da ist einiges geboten in den einzelnen Zelten. Ab 19 Uhr im Innbräu-Festzelt die Heldensteiner Heibodenblasen, im Spaten-Festzelt die Ventildrucker und im Erhartinger Festzelt Soundscape geben auch ein letztes Mal eine Stell dich ein. Ja, und so gegen 21 Uhr oder vielleicht ein paar Minuten später gibt es dann das traditionelle Abschlussmusik, Feuerwerk und es soll angeblich, habe ich hinter vorgehaltener Hand gehört, mindestens 10 Minuten dauern. Also Sie dürfen sich freuen. Also circa 21 Uhr, 21.10 Uhr, 20. Ja, und dann ist das Mühldorfer Traditionsvolksfest für 2026 Geschichte. Also nochmal viel Spaß heute auf dem Traditionsvolksfest Mühldorf.

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8: Gleich die 16 Uhr Nachrichten. In der kommenden Stunde beschäftigen wir uns mit der Frage, wie es denn jetzt um die Ernte 2026 steht. Die Bilanz in ein paar Minuten hier im Programm von Radio ISW. 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
1: Ich bin Gregor Jose Moser. Demokratie muss man ernst nehmen, auch wenn einem das Ergebnis nicht gefällt. Das hat Bayerns Ministerpräsident Söder mit Blick auf den Wahlsieg der AfD in Sachsen-Anhalt gesagt, die dort gesichert rechtsextrem ist. Der CSU-Chef findet, es dürfe nicht darum gehen, auf Biegen und Brechen eine Mehrheit gegen die AfD zu organisieren. Vielmehr solle diese mal zeigen, was sie ohne jegliche politische Konzepte hinbekomme. Formale Debatten über die Brandmauer würden nicht helfen. Falsch seien aber auch Rufe nach einer Zusammenarbeit von Union und AfD, stellte Söder klar. Zwischen Remscheid und Wuppertal läuft seit heute Vormittag ein Großeinsatz der Polizei. Der Grund: an einem Umspannwerk ist eine verdächtige Person mit Rucksack gemeldet worden. Ob es sich dabei um den 48-Jährigen handelt, der in Zusammenhang mit den Sabotageangriffen auf das Stromnetz in mehreren Bundesländern gesucht wird, ist laut Polizei noch unklar. In Sachen Pünktlichkeit ist es bei der Deutschen Bahn im August ein bisschen besser gelaufen als im Juli und Juni. Laut Bahn kamen gut 54% der Fernzüge ohne größere Verspätung ans Ziel. Damit verfehlt der Konzern sein eigenes Ziel aber weiter deutlich. Zoe Tassovali berichtet.
2: Die extreme Hitze hat die Bahn im August komplett ausgebremst. Die Technik machte immer wieder Probleme. Züge mussten an vielen Stellen langsamer fahren. Dann kamen noch die vielen Baustellen dazu. Unterm Strich lief es zwar ein bisschen besser als in den vorherigen Monaten, aber noch nicht gut genug. Bahnchefin Paller will, dass in diesem Jahr mindestens 6 von 10 Fernzügen pünktlich fahren.
1: Die Europäische Union will weitere 200 Millionen Euro in Grönland investieren und setzt damit ein Zeichen gegen die Ansprüche von US-Präsident Trump. Das Geld soll bis Ende nächsten Jahres unter anderem in Rohstoffprojekte, sicheres Internet und den Ausbau der Verwaltung fließen. Heimisch ist sie eigentlich in den Tropen Südamerikas. Eine Anaconda ist jetzt aber in Niederbayern gefunden worden. Entdeckt hat sie eine Frau in Kirchroth im Landkreis Straubing-Bogen auf einer Wiese, wie die Polizei mitteilte. Autobahnpolizei und Feuerwehr fingen die 2 Meter lange Schlange ein und brachten sie in die Reptilienauffangstation in München. Nach dem Besitzer wird noch gesucht.
3: Das sind die Lokalnachrichten um 5:30. Mühldorf feiert international. Altöttinger Klostermarkt bricht Rekorde. Milchwerk investiert in Umweltschutz und großes Kino bei freiem Eintritt in Mühldorf. Mehr dazu um 5:30.
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1: Spätsommerlich ist es zum Start in die neue Woche. Es ist warm mit maximal 27 bis teils 34 Grad. Im Laufe des Abends sind besonders entlang der Donau einzelne Schauer und Wärmegewitter unterwegs. In der Nacht ist es dann klar oder höchstens leicht bewölkt. Morgen wird es nochmal ähnlich, aber ab Mittwoch überquert uns eine Kaltfront mit Regen und Gewittern.
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4: Ich bin Raphael Stenger und wir stellen gleich die Frage an alle Landwirte. Wie zufrieden sind Sie mit der Ernte heuer? Die Antworten gibt's gleich.

0: Der ISW-Nachmittag heute an diesem Montag, dem 7. September. Zur Erntezeit zieht der Deutsche Bauernverband eine ernüchternde Bilanz. Rund 42 Millionen Tonnen Getreide werden heuer voraussichtlich eingefahren. Das sind etwa 7% weniger als im vorigen Jahr. Das lag vor allem an der langanhaltenden Trockenheit. Doch was bedeutet das für unsere Bauern? Wir sprechen darüber mit Generalsekretärin des Deutschen Bauernverbandes, Stefanie Sabet. Wie sieht die Ernte heuer aus?
1: Also der Deutsche Bauernverband rechnet für 2026 mit einer unterdurchschnittlichen Getreideernte. Insgesamt beziffern wir das auf 41,9 Millionen Tonnen. Das sind 7% weniger als im Vorjahr. Auch bei anderen Kulturen, Blick auf Kartoffeln, Zuckerrüben, erwarten wir ein unterdurchschnittliches Ergebnis.
0: Was bedeutet denn eine unterdurchschnittliche Ernte für die Landwirte?
1: Wir haben ein starkes Nord-Süd-Gefälle. Wir sehen gerade in Süd- und Westdeutschland fehlende Niederschläge, schon im Frühjahr, auch ein trockener Winter. Die haben dazu geführt, dass wir sehr schwache Erträge in diesen Regionen hatten, bis hin zu ganzen Missernten. Und die Landwirtschaft leidet unter niedrigen Erträgen in Verbindung mit sehr niedrigen Preisen, die sie auf den Märkten erzielen, mit steigenden Kosten, beispielsweise bei Diesel, bei Pflanzenschutz, Düngemitteln. All das belastet die Betriebe und drückt auf die Liquidität.
0: Wenn weniger Ernte zur Verfügung steht, warum steigt der Preis dann nicht für die Bauern?
1: Unsere Preise sind am Weltmarkt gemacht und aktuell sehen wir hier eben nach wie vor sehr niedrige Erzeugerpreise. Eine Entwicklung, die eben jetzt auch schon sehr lange anhält und weswegen eben die Liquidität in den Betrieben zunehmend unter Druck bekommt, sodass sich viele eben Sorgen machen, wie sie die nächsten Käufe und Investitionen tätigen sollen. Es muss jetzt Saatgut, Diesel gekauft werden, später auch Dünger und Pflanzenschutzmittel für die nächste Saison. Und da geht die Rechnung für sehr viele Betriebe nicht auf.
0: Auch Futtermangel wird ein Problem. Inwiefern?
1: Auch hier haben wir wieder sehr große regionale Unterschiede. Aber in vielen Regionen sind die Erträge beim Grünland deutlich eingebrochen. Auch beim Silomais haben wir erhebliche Ertragsausfälle zu verzeichnen. Wir haben Regionen, da sind zwei Schnitte beim Gras ausgefallen. Das heißt, hier haben wir wirklich große Herausforderungen bei nicht nur bei der aktuellen Versorgung der Tiere, aber auch beim Aufbau der Winterfuttervorräte.
0: Was fordern Sie denn von der Bundesregierung? Was brauchen denn die Betriebe jetzt?
1: Das geht zum einen um die Direktzahlung, wo wir einfordern, dass da 80% schon im Oktober und nicht eben erst im Dezember ausgezahlt werden. Und wir fordern auch, dass das Düngemittelhilfspaket, was die EU den Mitgliedstaaten zugesagt hat, eben auch jetzt im Herbst ausgezahlt wird und auch noch aufgestockt wird auf insgesamt 180 Millionen Euro, damit eben diese extremen Kostenbelastungen, die gerade in dem Sektor aufgetreten sind, kompensiert werden können.
0: Was bedeutet denn das schlechte Erntejahr für uns Verbraucher? Bei Getreide denke ich sofort an Brot.
1: Der Blick auf die Verbraucherpreise ist immer ein Blick in die Glaskugel für uns am Anfang der Kette. Der Anteil der Preise, die der Landwirt erzielt, ist nur ein geringer Teil dessen, was dann der Verbraucherpreis im Supermarktregal ausmacht. Und es stehen eben dazwischen noch viele weitere Wertschöpfungsstufen mit weiteren Kosten. Deswegen können wir hier keine Prognose abgeben.
0: Vielen Dank, Stefanie Sabet vom Deutschen Bauernverband.

Der ISW-Nachmittag mit mir, Raphael Stenger. Kochen Sie gerne? Auch mal was Mediterranes? Ja? Prima, dann habe ich einen Tipp für Sie. Wie wäre es mit einer kulinarischen Reise nach Griechenland? Ein mediterraner Genussabend erwartet alle Liebhaber der guten Küche im Geschichtszentrum Mühldorf. Gemeinsam entstehen traditionelle Gerichte mit frischen Kräutern und typischen Aromen. Das Museum veranstaltet diesen Abend zusammen mit der Integrationsberatung des Landratsamtes und der Integrationslotsin vom Roten Kreuz. Interessierte können am Mittwoch, den 30. September ab 19 Uhr in der Tuchmacherstraße 7 kochen. Der Eintritt ist frei. Platzreservierungen sind per Telefon unter 08631 699 980 oder per E-Mail an info@museum-mühldorf.de möglich.

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1: Mit Ralf Stenger, grüß Gott. Ein farbenfrohes Spektakel hat gestern die Straßen von Müdorf erfüllt. Rund 3000 Teilnehmer zogen beim 33. Internationalen Schützen- und Trachtenzug vom Stadtwall ins Festzelt. Bei bestem Sommerwetter begleiteten Musikanten, Fußgruppen und prächtige Kutschen das Traditionsvolksfest. Neben einheimischen Vereinen sorgten Gäste aus Italien, Österreich und schottische Dudelsackpfeifer für Stimmung. Ein Höhepunkt war das Jubiläum der Musikkapelle Weidbruck aus Südtirol. Die Gruppe reist bereits seit 30 Jahren zu diesem Umzug an. Heute Abend endet das Volksfest in Mühldorf mit einem großen Musikfeuerwerk. Tausende Besucher haben am Wochenende den Altöttinger Kapellplatz besucht. Bei bestem Spätsommerwetter sorgte der 22. Klostermarkt für volle Ränge und zufriedene Gesichter. Die Händler meldeten bereits am Sonntag ausverkaufte Stände und beim Bier gab es sogar einen neuen Umsatzrekord. Mehr als 20 Klöster aus ganz Europa präsentierten ihre handgemachten Waren, Speisen und Getränke. Organisiert wurde das Treffen vom örtlichen Wirtschaftsverband, der sich über den riesigen Ansturm freute. In Haag entsteht derzeit ein moderner Bau für den Gewässerschutz. Das Milchwerk Jäger erweitert seine Betriebsanlage um ein eigenes System zur Abwasserbehandlung. Große Becken sollen das Abwasser aus der Käseproduktion künftig vorfiltern und den Zufluss zur Gemeindekläranlage stabilisieren. Das neue Bauwerk wird weitgehend im Boden versenkt und grün bepflanzt. Die Fertigstellung der gesamten Anlage ist für das Frühjahr nächsten Jahres geplant. Der Mühldorfer Kornkasten verwandelt sich diesen Donnerstag in einen Filmpalast. Die Stadtbücherei lädt zu zwei kostenlosen Vorstellungen ein. Am Vormittag steht ein packender Thriller-Klassiker auf dem Programm. Im Anschluss können sich die Zuschauer bei einem Getränk über das Geschehene austauschen. Am Nachmittag geht es im Rahmen des Ferienprogramms unterhaltsam weiter. Gezeigt wird ein Animationsfilm für die ganze Familie.
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3: Spätsommerlich ist es zum Start in die neue Woche. Es ist warm mit maximal 27 bis teils 34 Grad. Im Laufe des Abends sind besonders entlang der Donau einzelne Schauer- und Wärmegewitter unterwegs. In der Nacht ist es dann klar oder höchstens leicht bewölkt. Morgen wird es nochmal ähnlich, aber ab Mittwoch überquert uns eine Kaltfront mit Regen und Gewittern.

0: Und jetzt ist es wieder Zeit, um nach Mühldorf zu schalten zum Kollegen Thomas Völkersberger.
1: Traditionsvolksfest Mühldorf am Inn, der Kummersong-Fest Sonntag vom internationalen Schützen- und Trachtenumzug. Der zweitgrößte nach dem München Oktoberfest beim ersten Landtagsabgeordneten Markus Saller. Servus.
2: Servus, habe ich dir wirklich.
1: Also das ist schon ein besonderer Tag, gell? Also so einen Umzug zu haben, ist schon eine Ehre.
2: Es ist jedes Mal wieder eine tolle Geschichte, aber dieses Mal hat der Wettergott auch noch mitgespielt. Wir haben traumhaftes Kaiserwetter hier in Mühldorf und ja, auch dieses Jahr wieder die Schotten mit dabei, großes Highlight, aber natürlich auch die ganzen anderen Gruppen. Für uns immer der Höhepunkt, muss man sagen, von 11 Tagen Volksfest.
1: Apropos Schotten, ja, weil ich gemeint, es gibt einen Ausdruck, der ist für einen Schiffsbau, aber der stimmt ja so, schottendicht.
2: Schottendicht. Ja, die vertragen schon was, aber das Schöne ist ja, die reisen ja immer schon ein bisschen eher her und wenn die dann auf die Nacht am Samstag durchs Bierzelt marschieren, dann ist überall Musik start und alle konzentrieren sich nur noch auf die Schotten und das ist ja so eine Bereicherung, weil das halt Klänge sind, die wir das ganze Jahr über nicht hören. Aber man muss natürlich sagen, so 3-Tage-Dudelsack, das hast dann auch irgendwo, hast du es dann erklärt.
1: Über 30 Jahre gibt es jetzt diesen Schützen- und Trachtenumzug. Über 30 Jahre. Ich hätte mir nie gedacht, dass das einmal so lange herhält.
2: Ich glaube, das ist mit allen Traditionen so. Man fängt irgendwann einmal an und irgendwann wird das ein Selbstläufer und entwickelt sich was draus. Und es hat ja über viele Bürgermeister hinweg hat sich dieser Schützen- und Trachtenzug gehalten. Und damit ist das halt jetzt etwas, von dem ich hoffe, dass, also solange ich noch da bin, das auch so bestehen bleibt.
1: Das hoffen wir natürlich alle. Ich sehe gerade, also auch schon sehr, sehr oft da gewesen, viele Abzeichen.
2: Ja, ich habe mir halt gedacht, die Schützen sind immer so rausputzt mit so ganz vielen Orden und Abzeichen, da halte ich halt einmal mit.
1: Genau so muss es sein. Zweitgrößte nach dem München Oktoberfest. Viele haben schon gesagt zu mir, komm, erzähl mir keinen Schmarrn, aber das ist Tatsache.
2: Es ist Tatsache, ja. Und wenn du dich zurückerinnerst, als wir 2022 den großen Zug hatten mit den ganzen Salzburger Abgeordneten, da, glaube ich, waren wir noch viel größer als der Münchner Zug damals. Also das war natürlich ein Wahnsinns-Highlight, dass er so schnell nicht mehr wiederkommt. Aber ja, jedes ist ja schön, dass so ein Kreisstab wie Mühldorf auch ihr herausstechendes Merkmal hat. Und da sind wir stolz drauf und wir sind gern Mühldorfer.
1: Heute ist der vorletzte Tag, morgen ja der Abschlusstag dann noch mit dem Brillantfeuerwerk. Herr Saller, haben wir schon geschlaucht oder geht's noch?
2: Nein, es geht noch. Ich habe gestern tatsächlich einen Tag frei gemacht, gestern Geburtstag gehabt und habe gesagt, da gehen wir mal nicht aufs Volksfest, um jetzt halt nochmal die letzten 2 Tage dann voll Angriff zu nehmen. Heute natürlich den ganzen Tag, morgen nochmal mittags schon und dann auf die Nacht natürlich das Feuerwerk. Kann ich jedem nur empfehlen. Das Feuerwerk erlebt man am allerschönsten unten am Volksfestplatz. Kommt's alle vorbei.
1: Also jetzt erst einmal nachträglich alles Gute zum Geburtstag natürlich. Muss man ja schon dazu sagen.
2: Ja, Dankeschön, aber es war jetzt kein so besonderer.
1: Dann sage ich jetzt Dankeschön für das Gespräch und wünsche jetzt, wie gesagt, dann einen schönen Umzug und bis zum nächsten Mal.
2: Vielen Dank, super.

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4: Das war's für die zweite Stunde. Gleich unsere Infostunde zwischen 17 und 18 Uhr mit dem Polizeibericht, einigen interessanten Veranstaltungen, die lokalen Nachrichten um halb und natürlich auch die Flohmarkt-Zusammenfassung.

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1: Ich bin Gregor Jose Moser. Gegen den Sänger Xavier Naidoo läuft ein Strafverfahren. Das Landgericht Mannheim hat es zugelassen. Die Staatsanwaltschaft wirft Naidoo unter anderem Volksverhetzung vor. Mehr von Thomas Bremser.
2: Der Anklage zufolge soll der Sänger einen Mitarbeiter der Amadeo-Antonio-Stiftung beleidigt haben. Die Stiftung kämpft gegen Rassismus und Antisemitismus. Naidoo soll in dem Zusammenhang auch Texte veröffentlicht haben mit antisemitischem Inhalt. Die Anwälte Naidoos sagen, ihr Mandant lehne antisemitisches, rassistisches und fremdenfeindliches Gedankengut entschieden ab.
1: Der Konflikt zwischen Russland und Deutschland verschärft sich weiter. Das russische Außenministerium hat wie erwartet angeordnet, alle Goethe-Institute im Land zu schließen. Die Mitarbeiter müssten Russland bis zum 13. September verlassen. Auch das deutsche Generalkonsulat in St. Petersburg wird geschlossen. Zuvor hatte Deutschland das Russlandhaus in Berlin und das Generalkonsulat in Bonn geschlossen, weil Moskau hinter dem Anschlagsversuch auf den Flughafen Leipzig-Halle stehen soll. Zutiefst schockiert ist Bundeskanzler Merz nach dem Wahlsieg der AfD in Sachsen-Anhalt, die dort gesichert rechtsextrem ist. Wie die CDU genau darauf reagieren werde, darüber soll in den kommenden 2 Wochen entschieden werden, wie Merz bei einer Pressekonferenz gesagt hat. Der CDU-Chef kündigte an, seine Politik besser erklären zu wollen. Nicaragua wirft Deutschland vor, im Gazastreifen einen Völkermord zu unterstützen, weil die Bundesrepublik Waffen an Israel liefert. Vor dem Internationalen Gerichtshof in Den Haag hat dazu eine 4-tägige Anhörung begonnen. Zum Start nannte die deutsche Rechtsvertreterin den Vorwurf haltlos. Alle deutschen Rüstungsexporte nach Israel und in andere Länder unterlägen strengen Prüfverfahren, die strikter als internationale Regelungen seien. Wie sicher sind KI-Anwendungen? Dafür will der TÜV ein Gütesiegel entwickeln. Wie der Verband mitgeteilt hat, läuft im Moment ein KI-Zertifizierungsprogramm mit Pilotpartnern. Wenn alles klappt, könnten die ersten Zertifikate schon Ende des Jahres schrittweise eingeführt werden.
3: Das sind die Lokalnachrichten um 5:30. Mühldorf feiert international. Altöttinger Klostermarkt bricht Rekorde. Milchwerk investiert in Umweltschutz und großes Kino bei freiem Eintritt in Mühldorf. Mehr dazu um 5:30.
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1: Spätsommerlich ist es zum Start in die neue Woche. Es ist warm mit maximal 27 bis teils 34 Grad. Im Laufe des Abends sind besonders entlang der Donau einzelne Schauer und Wärmegewitter unterwegs. In der Nacht ist es dann klar oder höchstens leicht bewölkt. Morgen wird es nochmal ähnlich, aber ab Mittwoch überquert uns eine Kaltfront mit Regen und Gewittern.
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4: Hallo zur Stunde 3 und gleich für Sie der Polizeibericht.

0: Feierabend im ISW-Land und die Informationen werden prompt geliefert. Jetzt aus den Polizeidirektionen, hier ist der Polizeibericht.
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2: Mit Ralf Stenger und wir beginnen im Zuständigkeitsbereich der Polizeiinspektion Altötting. Ein bislang unbekannter Täter hat in einer Tiefgarage in Altötting zugeschlagen. Die Tat geschah zwischen Samstagnacht und Sonntagmorgen. Das Garagentor wurde dabei erheblich beschädigt. Der Sachschaden liegt bei etwa 15.000 Euro. Die Polizei Altötting sucht nun nach Zeugen. Hinweise werden erbeten unter 08671 96 440. In Klebing bei Pleiskirchen kam es gestern Abend zu einem Verkehrsunfall. Eine 18-jährige Fahranfängerin geriet mit ihrem Wagen von der Straße ab. Das Auto rutschte in die Böschung und demolierte dabei einen Telefonmasten. Danach schleuderte der Wagen zurück auf die Fahrbahn und blieb auf der Fahrerseite liegen. Die örtliche Feuerwehr befreite die leicht verletzte Fahrerin aus dem Wrack. Der Rettungsdienst brachte sie anschließend in eine Klinik. Am Fahrzeug entstand Totalschaden. In der Nacht auf Sonntag stoppte die Polizei in Winhöring einen Autofahrer. Bei der Kontrolle bemerkten die Beamten sofort eine deutliche Fahne. Die Polizisten beendeten die Fahrt auf der Stelle und ordneten eine Blutprobe an. Den 28-jährigen Mann erwartet nun ein Strafverfahren wegen Trunkenheit im Verkehr. Damit zur Polizei Mühldorf. Eine Spritztour in Mühldorf hat am Freitagnachmittag nicht lange gedauert. Eine Streife stoppte in der Adolf-Kolping-Straße zwei auffallend junge E-Scooter-Fahrer. Ein 13-Jähriger saß am Lenker. Da er das Mindestalter noch nicht erreicht hat, nahmen die Beamten den Roller mit. Fast zeitgleich erschien ein 14-jähriges Mädchen auf der Wache. Ihr war nur wenige Minuten zuvor vor einem Drogeriemarkt der Roller gestohlen worden. Die Polizei glich die Daten ab und erkannte das Diebesgut sofort. Das Mädchen erhielt ihr Eigentum wieder direkt zurück. Die Polizei leitete ein Strafverfahren wegen Diebstahls ein. Ein Blick nach Burghausen. Eine nächtliche Polizeikontrolle hat dort für einen Autofahrer spürbare Konsequenzen. Beamte stoppten den 42-jährigen Mann am späten Samstagabend im Stadtgebiet. Bei der Überprüfung bemerkten die Ordnungshüter eine deutliche Fahne. Ein Atemalkoholtest bestätigte den Verdacht mit einem Wert von mehr als 0,5 Promille. Die Weiterfahrt war damit sofort beendet. Dem Fahrer blühen nun Bußgeld, Punkte in Flensburg und ein Fahrverbot. Abschließend zur Polizei Wasserburg. Ein technisches Problem hat gestern Nachmittag bei Griesstedt zu einem schweren Unfall geführt. Ein 22-jähriger Mann war auf der Staatsstraße unterwegs. Kurz vor einer Brücke löste plötzlich das Notbremssystem seines Wagens aus. Das Auto geriet außer Kontrolle und krachte frontal in den Wagen eines entgegenkommenden 35-Jährigen. Beide Männer erlitten leichte Verletzungen und kamen in eine Klinik. Die Feuerwehr sperrte die Strecke für die Bergungsarbeiten komplett ab. Der Gesamtschaden wird auf etwa 20.000 Euro geschätzt. Das war der ISW-Polizeibericht.

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1: Mit Ralf Stenger, grüß Gott. Ein farbenfrohes Spektakel hat gestern die Straßen von Müder verfüllt. Rund 3000 Teilnehmer zogen beim 33. Internationalen Schützen- und Trachtenzug vom Stadtwall ins Festzelt. Bei bestem Sommerwetter begleiteten Musikanten, Fußgruppen und prächtige Kutschen das Traditionsvolksfest. Neben einheimischen Vereinen sorgten Gäste aus Italien, Österreich und schottische Dudelsackpfeifer für Stimmung. Ein Höhepunkt war das Jubiläum der Musikkapelle Weidbruck aus Südtirol. Die Gruppe reist bereits seit 30 Jahren zu diesem Umzug an. Heute Abend endet das Volksfest in Mühldorf mit einem großen Musikfeuerwerk. Tausende Besucher haben am Wochenende den Altöttinger Kapellplatz besucht. Bei bestem Spätsommerwetter sorgte der 22. Klostermarkt für volle Ränge und zufriedene Gesichter. Die Händler meldeten bereits am Sonntag ausverkaufte Stände und beim Bier gab es sogar einen neuen Umsatzrekord. Mehr als 20 Klöster aus ganz Europa präsentierten ihre handgemachten Waren, Speisen und Getränke. Organisiert wurde das Treffen vom örtlichen Wirtschaftsverband, der sich über den riesigen Ansturm freute. In Haag entsteht derzeit ein moderner Bau für den Gewässerschutz. Das Milchwerk Jäger erweitert seine Betriebsanlage um ein eigenes System zur Abwasserbehandlung. Große Becken sollen das Abwasser aus der Käseproduktion künftig vorfiltern und den Zufluss zur Gemeindekläranlage stabilisieren. Das neue Bauwerk wird weitgehend im Boden versenkt und grün bepflanzt. Die Fertigstellung der gesamten Anlage ist für das Frühjahr nächsten Jahres geplant. Der Mühldorfer Kornkasten verwandelt sich diesen Donnerstag in einen Filmpalast. Die Stadtbücherei lädt zu zwei kostenlosen Vorstellungen ein. Am Vormittag steht ein packender Thriller-Klassiker auf dem Programm. Im Anschluss können sich die Zuschauer bei einem Getränk über das Geschehene austauschen. Am Nachmittag geht es im Rahmen des Ferienprogramms unterhaltsam weiter. Gezeigt wird ein Animationsfilm für die ganze Familie.
2: Das Wetter.
3: Spätsommerlich ist es zum Start in die neue Woche. Es ist warm mit maximal 27 bis teils 34 Grad. Im Laufe des Abends sind besonders entlang der Donau einzelne Schauer- und Wärmegewitter unterwegs. In der Nacht ist es dann klar oder höchstens leicht bewölkt. Morgen wird es nochmal ähnlich, aber ab Mittwoch überquert uns eine Kaltfront mit Regen und Gewittern.

0: und jetzt ist es wieder Zeit, um nach Mühldorf zu schalten zum Kollegen Thomas Völkersberger.
1: Traditionsvolksfest Mühldorf am Inn. Wir sind jetzt im Erhardinger Festzeit und bei mir ist der Landrat Max Heimerl. Erst einmal Servus.
2: Hallo.
1: Heute mit die eigenen Mitarbeiterinnen und Mitarbeiter da, oder?
2: Richtig, ja, mit den engeren Mitarbeitern, mit den Mitarbeitern aus dem eigenen Büro, den Geschäftsbereichsleitern der Pressestelle, also mit denen ich meistens täglich mehrfach zu tun habe, haben wir gesagt, jetzt gehen wir mal heute Mittag zum Brotzeitmacher, zum Essen ins Volksfest.
1: Wird da jetzt gerade politisiert oder über die Landwirtschaft geredet oder wird da auch mal zünftig gemütlich, wenn er drauf macht?
2: Beides, also beides gehört mit dazu. Zum im Bierzeit beieinander sitzen gehört das Politisieren mit dazu. Das gehört zu einem gescheiten Stammtischgespräch einfach auch mit dabei. Und deswegen macht es auch Spaß. Man hört einmal ganz unterschiedliche Meinungen, man trifft auch ganz andere Leute wie sonst tagtäglich. Und deswegen ist es immer ein Highlight, wenn man einmal im Mühldorfer Volksfest mit dabei sein kann.
1: Genau, Mühldorfer Volksfest natürlich das letzte in der Region. Haag kommt natürlich noch, aber heute halt das größte. Und da rührt sich halt dann schon besonders was.
2: Richtig, es ist das größte. Das Haager Herbstfest ist natürlich auch noch in diesem Jahr, steht auch noch vor der Tür. Auch das ist für den westlichen Landkreis, aber darüber hinaus wirklich auch wieder ganz, ganz wichtig und da freue ich mich auch schon drauf.
1: Ja, und man muss auch nicht vergessen, also darf nicht vergessen, Neumarkt St. Veithard natürlich auch Volksfest. Heimatvolksfest, Heimspiel.
2: Gehört auch dazu, ist immer in der ersten Pfingstwoche. Das ist für mich natürlich auch was Besonderes, aber man muss ehrlich sagen, wenn man jetzt schon mal so eine Zwischenbilanz zieht, jetzt der Volksfest in diesem Jahr, es waren alle wirklich wieder hervorragend, es hat wirklich Spaß gemacht. Die Gemeinden und die Vereine, die es zum Teil organisieren, die machen sich wirklich sehr, sehr viel Mühe. Die Festwirte, das Bier war immer gut, also können wir rundum zufrieden sein.
1: Ja, jetzt wenn ich mal so nachdenke, Sie sind bei jedem Volksfest im Landkreis Mühldorf mindestens dabei, dann müssen Sie natürlich noch heute Eding schauen auf die Hofduit, wahrscheinlich die Maiwiesen in Burghausen auch noch. Jetzt einmal eine ganz kurze Frage, Herr Landrat, ehrliche Antwort, wo landen Sie im Büro?
2: Ab und zu bin ich im Büro. Außerdem bin ich zwar jeden Tag hier am Mühldorfer Volksfest, aber ich bin auch jeden Tag im Büro. Das heißt ja nicht, dass das eine das andere ersetzt.
1: Okay, und Überstunden werden nicht aussehen, gell?
2: Wir werden gar nicht aufgeschrieben.
1: Ah, das wird gar nicht aufgeschrieben. Herr Landrat, muss jetzt Mitleid haben oder darf ich sagen, freuen Sie ihn einfach?
2: Nein, das gehört zum Job mit dazu. Das muss jeder wissen, wenn er sich für sowas bewirbt. Es muss Spaß machen, damit man sowas auch rein zeitlich durchstehen kann. Aber es macht Riesenspaß und deswegen ist das überhaupt kein Problem.
1: Na wunderbar, dann weiterhin viel Spaß mit den Mitarbeiterinnen und Mitarbeitern.
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1: Die Ergebnisse vom Fußball vom vergangenen Wochenende. Wir beginnen in der Regionalliga Bayern. Und der SV Wacker Burghausen, Achtungserfolg bei der Spielvereinigung Bayreuth, gewinnt mit 4:2. Die Siegesserie des TSV Buchbach, sie bleiben natürlich dann Tabellenführer, geht weiter. Sie waren zu Gast beim TSV Landsberg und gewinnen mit 3:1. Wir schauen in die Bayernliga Süd, 1860 Rosenheim, SV Erlbach 1:0 für die Rosenheimer, für Erlbach war nichts zu holen. Dann Kirchhain-Schöring verliert auswärts beim TSV Kottern mit 2:1. Und auch der TSV Wasserburg kann nichts holen beim FC Pippinsried. Hier gewinnt Pippinsried mit 3:1. Wir gehen in die Landesliga Südost. Der SSV Eckenfelden holt zu Hause einen Punkt gegen den VfB Forstinning. 1:1, endet aber nichts an der Tabelle, immer noch ganz unten. Kinglau Traunstein, ja, verliert zu Hause gegen den FC Mosining mit 3:5. Ja, und der TSV Kastel feiert einen Kantersieg beim VfB Hallbergmoos-Goldach. 7:0 für die Kastler. Und der ESV Freilassing kann in Unterföhring nichts holen, kommt unter die Räder mit 5:0. Soweit der Sport aus der Region vom vergangenen Wochenende.
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5: Gleich noch für Sie die Flohmarkt-Zusammenfassung von heute Vormittag. Sie können uns natürlich auch rund um die Uhr per WhatsApp Ihre Angebote, Gesuche und sonstige Anliegen schreiben und im nächsten ISW-Flohmarkt wird das Ganze dann live im Radio veröffentlicht. Die Nummer für den Flohmarkt und auch die WhatsApp-Nummer finden Sie im Internet unter isw.fm. Einen schönen Abend und bis morgen Nachmittag. Danke fürs Zuhören, sagt Raphael Stenger.
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7: Die Flohmarkt-Zusammenfassung für den heutigen Montag, den 7. September. Wir hätten einen schönen Western-Sattel, der wäre günstig abzugeben, und zwar für ein kräftiges Pferd, ein Norweger zum Beispiel. Und wenn Sie da Interesse daran haben, an diesem schönen Western-Sattel, im besten Zustand natürlich, dann wählen Sie die 0172 107 418 und die 1. 0172 107 418 und die 1. Abzugeben wären ca. eine Tonne Bio-Birnen, und zwar das wären der Sorten Williams und Conference. Die Bäume sind 38 Jahre alt und wurden noch nie gespritzt. Und ja, es ist natürlich eine Menge, und da würde was abgegeben werden, und zwar zum Essen oder zum Versaften. Und die Besitzer der Bäume würden sogar

selber pflücken und herrichten, aber gerne verkaufen. In Edlingen wäre das. Das wäre die 08071 8552. Mehr Informationen unter der 08071 8552. Und dann hätten wir für Fahrrad noch einen Transportanhänger. Er ist Eigenbau mit Aluwände, Breite 60 cm, die Tiefe 40 cm und die Länge 120 cm, also 1,20 Meter. Wenn Sie da mehr Informationen wollen, dann wählen Sie 08677 917 347 und die 1. 08677 917 347 und die 1. Soweit die Flohmarkt-Zusammenfassung für den heutigen Montag. Mehr Flohmarktware gibt's dann morgen am Dienstag wieder ab 9 Uhr am Vormittag.

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1: Ich bin Gregor Jose Moser. Das Goethe-Institut setzt sich weltweit für die Förderung der deutschen Sprache sowie für Kulturaustausch ein. Jetzt hat Russland alle Einrichtungen im Land geschlossen. Laut einer Mitteilung des russischen Außenministeriums muss auch das deutsche Generalkonsulat in St. Petersburg zumachen. Hintergrund ist, dass Deutschland Moskau vorwirft, für den Anschlagsversuch auf den Flughafen Leipzig-Halle verantwortlich zu sein. Deshalb war unter anderem das russische Generalkonsulat in Bonn dicht gemacht worden. Vermutlich wird dieser Weg für ihn kein leichter sein. Sänger Xavier Naidoo muss vor Gericht. Das Landgericht Mannheim hat ein Strafverfahren wegen Volksverhetzung gegen ihn eröffnet. Der Anklage zufolge soll Naidoo unter anderem zwischen Dezember 2020 und April 2021 über einen Telegram-Kanal antisemitische Inhalte geteilt und den Holocaust geleugnet haben. Volkswagen will das Werk Osnabrück an den Finanzinvestor Aurelius und das Land Niedersachsen verkaufen. Der Standort soll schrittweise zu einem Rüstungsstandort weiterentwickelt werden, teilte der Autobauer mit. Mehr von Diana Kramer.
2: Das Werk in Osnabrück stand seit 1949 vor allem im Zeichen des Käfer Cabrios von VW. Mit dem Verkauf und der neuen Perspektive im Rüstungsbereich sollen 3/4 der 1800 Beschäftigten übernommen werden. Gemeinsam mit dem israelischen Rüstungskonzern Rafael sollen in Osnabrück künftig Luftverteidigungssysteme für Raketen, Marschflugkörper und Drohnen entwickelt und gebaut werden.
1: Der Frauenanteil im Landtag von Sachsen-Anhalt ist nach der Wahl gestern so klein wie in keinem anderen Landesparlament. 65 Männer und 18 Frauen sind in das neue Parlament gewählt worden. Damit liegt der Anteil der weiblichen Abgeordneten bei knapp 22%. Ein Grund ist der hohe Männeranteil in der in Sachsen-Anhalt gesichert rechtsextremen AfD, die Wahl gewonnen hatte. Polizeibeamte aus Fürth hatten nach einer Verkehrskontrolle hartnäckige Gäste in ihrem Streifenwagen. Über 10 Hornissen saßen in ihrem Auto fest und ließen sich nur mit Hilfe der Feuerwehr befreien. Mit einer Taschenlampe haben die Einsatzkräfte die Hornissen aus dem Fahrzeug gelockt. Gestochen wurde niemand.
0: Das Wetter.
1: Im Laufe des Abends sind besonders entlang der Donau einzelne Schauer- und Wärmegewitter unterwegs. In der Nacht ist es dann klar oder höchstens leicht bewölkt. Die Temperaturen sinken auf 17 bis 10 Grad. Morgen wird es dann nochmal ähnlich spätsommerlich wie heute mit Höchstwerten von 27 bis 33 Grad. Ab Mittwoch überquert uns eine Kaltfront mit Regen und Gewittern.
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2: Ich bin Gregor Jose Moser. Das Stromnetz in Deutschland ist weiter Ziel von Anschlagsplänen. Nach mehreren versuchten Sabotageangriffen sind noch mehr Sprengvorrichtungen entdeckt worden. Sowohl in Nordrhein-Westfalen als auch in Sachsen meldete die Polizei entsprechende neue Fälle. Die Sicherheitsbehörden fahnden bereits seit Tagen nach einem 48-Jährigen. Er soll in verschiedenen Bundesländern versucht haben, mit Raketen einen Kurzschluss an Hochspannungsleitungen zu verursachen. Russland hat alle Goethe-Institute im Land geschlossen und will auch das deutsche Generalkonsulat in St. Petersburg dicht machen. Das Außenministerium reagiert damit auf ähnliche Maßnahmen aus Deutschland. Thomas Bremser berichtet.
3: Es ist ein Ping-Pong-Spiel der Sanktionen, wie es offenbar üblich ist in der internationalen Politik. Die Bundesregierung hatte kürzlich das russische Haus in Berlin geschlossen und das russische Generalkonsulat in Bonn. Denn Kanzler Merz geht davon aus, dass Moskau hinter dem Drohnenangriff am Leipziger Flughafen steckt.
2: Zutiefst schockiert ist Bundeskanzler Merz nach dem Wahlsieg der AfD in Sachsen-Anhalt. Wie die CDU genau darauf reagieren werde, darüber soll in den kommenden 2 Wochen entschieden werden, wie Merz bei einer Pressekonferenz gesagt hat. Der CDU-Chef kündigte an, seine Politik besser erklären zu wollen. SPD-Co-Chefin Baas mahnte, die geplanten Sozialreformen noch einmal zu überdenken. Man dürfe diese nicht gegen die Menschen machen. Hitzewellen und Waldbrände verschmutzen unsere Luft zum Atmen immer mehr, das zeigt ein neuer Bericht der Weltwetterorganisation. Der giftige Rauch von Bränden enthält gefährlichen Feinstaub, durch die Hitze entsteht außerdem mehr bodennahes Ozon. Beides erhöht das Risiko für Herzinfarkte oder Schlaganfälle. Heimisch ist sie eigentlich in den Tropen Südamerikas. Eine Anaconda ist jetzt aber in Niederbayern gefunden worden. Entdeckt hat sie eine Frau in Kirchroth im Landkreis Straubing-Bogen auf einer Wiese, wie die Polizei mitteilte. Autobahnpolizei und Feuerwehr fingen die 2 Meter lange Schlange ein und brachten sie in die Reptilienauffangstation in München. Nach dem Besitzer wird noch gesucht.
1: Das Wetter.
2: Im Laufe des Abends sind besonders entlang der Donau einzelne Schauer- und Wärmegewitter unterwegs. In der Nacht ist es dann klar oder höchstens leicht bewölkt. Die Temperaturen sinken auf 17 bis 10 Grad. Morgen wird es dann nochmal ähnlich spätsommerlich wie heute mit Höchstwerten von 27 bis 33 Grad. Ab Mittwoch überquert uns eine Kaltfront mit Regen und Gewittern.
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1: Ich bin Gregor Jose Moser. Gewerkschaften, Kirchen und Verbände haben nach dem AfD-Wahlsieg in Sachsen-Anhalt vor möglichen Folgen für Minderheiten, die Demokratie und die Wirtschaft gewarnt. Der Sozialverband VDK kritisierte das Regierungsprogramm der Partei als ausgrenzend. Die türkische Gemeinde forderte besseren Schutz für Menschen, die von rechtsextremer Gewalt bedroht sein könnten. Der Handelsverband Deutschland befürchtet große Schäden für den Standort Deutschland, wenn potenzielle Fachkräfte aus dem Ausland jetzt davor zurückschrecken sollten, nach Deutschland zu kommen. Gegen den Sänger Xavier Naidoo läuft ein Strafverfahren. Das Landgericht Mannheim hat es zugelassen. Die Staatsanwaltschaft wirft Naidoo unter anderem Volksverhetzung vor. Mehr von Thomas Bremser.
2: Der Anklage zufolge soll der Sänger einen Mitarbeiter der Amadeo-Antonio-Stiftung beleidigt haben. Die Stiftung kämpft gegen Rassismus und Antisemitismus. Naidoo soll in dem Zusammenhang auch Texte veröffentlicht haben mit antisemitischem Inhalt. Die Anwälte Naidoos sagen, ihr Mandant lehne antisemitisches, rassistisches und fremdenfeindliches Gedankengut entschieden ab.
1: Das Goethe-Institut setzt sich weltweit für die Förderung der deutschen Sprache sowie für Kulturaustausch ein. Jetzt hat Russland alle Einrichtungen im Land geschlossen. Laut einer Mitteilung des russischen Außenministeriums muss auch das deutsche Generalkonsulat in St. Petersburg zumachen. Hintergrund ist, dass Deutschland Moskau vorwirft, für den Anschlagsversuch auf den Flughafen Leipzig-Halle verantwortlich zu sein. Deshalb war unter anderem das russische Generalkonsulat in Bonn dicht gemacht worden. Im Volkswagen-Werk in Osnabrück sollen bald keine Autos mehr gebaut werden, sondern Rüstungsgüter. Alle Beteiligten haben sich darauf geeinigt, dass die Fabrik an das Land Niedersachsen und an einen Investor aus Israel verkauft werden soll. Ziel ist es, 3/4 der insgesamt etwa 1.800 Arbeitsplätze zu erhalten. Die Europäische Union will weitere 200 Millionen Euro in Grönland investieren und setzt damit ein Zeichen gegen die Ansprüche von US-Präsident Trump. Das Geld soll bis Ende nächsten Jahres unter anderem in Rohstoffprojekte, sicheres Internet und den Ausbau der Verwaltung fließen.
0: Das Wetter.
1: Im Laufe des Abends sind besonders entlang der Donau einzelne Schauer- und Wärmegewitter unterwegs. In der Nacht ist es dann klar oder höchstens leicht bewölkt. Die Temperaturen sinken auf 17 bis 10 Grad. Morgen wird es dann nochmal ähnlich spätsommerlich wie heute mit Höchstwerten von 27 bis 33 Grad. Ab Mittwoch überquert uns eine Kaltfront mit Regen und Gewittern.
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1: Ich bin Gregor Jose Moser. Sozialverbände und Gewerkschaften warnen nach dem Wahlsieg der AfD in Sachsen-Anhalt vor möglichen Folgen für Minderheiten und demokratische Grundsätze. Sie fordern die anderen Parteien auf, sich klar von der AfD abzugrenzen. Thomas Bleskin berichtet.
2: Besonders deutlich wird der Sozialverband VDK. Das Regierungsprogramm der AfD bedeutet Ausgrenzung, etwa für Menschen mit Behinderung. Die türkische Gemeinde fordert besseren Schutz für Menschen, die von rechtsextremer Gewalt bedroht sein könnten. Verdi und die Bildungsgewerkschaft GEW mahnen die Parteien, bei der Regierungsbildung Abstand zur AfD zu halten. Auch die Kirchen warnen davor, Menschenwürde, Demokratie und Rechtsstaat auszuhöhlen.
1: Das BSW hatte ja als einzige Partei eine Zusammenarbeit mit der AfD nicht komplett ausgeschlossen. Co-Bundeschefin Amira Mohamed Ali hat jetzt aber nochmal klargemacht, dass man den AfD-Spitzenkandidaten Ulrich Siegmund nicht zum Ministerpräsidenten wählen werde. Dem Sender Phoenix sagte sie, man sei zwar offen, mit allen Parteien über Sachfragen zu sprechen, werde aber keine Koalitionsgespräche führen. Das Stromnetz in Deutschland ist weiter Ziel von Anschlagsplänen. Nach mehreren versuchten Sabotageangriffen sind noch mehr Abschlussvorrichtungen entdeckt worden. Sowohl in Nordrhein-Westfalen als auch in Sachsen meldete die Polizei entsprechende neue Fälle. Die Sicherheitsbehörden fahnden bereits seit Tagen nach einem 48-Jährigen. Er soll in verschiedenen Bundesländern versucht haben, mit Raketen einen Kurzschluss an Hochspannungsleitungen zu verursachen. Der bosnisch-serbische Kriegsverbrecher Ratko Mladic ist in Belgrad mit staatlichen und militärischen Ehren beigesetzt worden. Ende August war Mladic im Gefängnis von Den Haag verstorben. Er verbüßte dort eine lebenslange Haftstrafe wegen Völkermordes und Verbrechen gegen die Menschlichkeit. Die EU kritisierte die Ehrung und erklärte, die Verherrlichung von Kriegsverbrechern widerspreche europäischen Werten. Prinz Harry und Herzogin Meghan bleiben trotz ihrer Rückkehr nach Großbritannien Privatpersonen. Der Palast hat das auf Wunsch von König Charles in einem Schreiben an Behörden festgehalten. Offenbar gab es viele Anfragen. Die beiden gehören demnach weiter nicht zum engeren Kreis der Royal Family, werden nicht als königliche Hoheiten angesprochen und ihr wohltätiges Engagement bleibt Privatsache.
0: Das Wetter.
1: Schauer- und Wärmegewitter sind meistens schon wieder Geschichte. In der Nacht ist es klar oder höchstens leicht bewölkt. Die Temperaturen sinken auf 17 bis 10 Grad. Morgen wird es nochmal ähnlich spätsommerlich wie heute mit Höchstwerten von 27 bis 33 Grad. Ab Mittwoch überquert uns dann eine Kaltfront mit Regen und Gewittern.
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1: Ich bin Florian Klaus. Nach einer Serie von versuchten Sabotageaktionen gegen das deutsche Stromnetz hat die Polizei ihre Ermittlungen ausgeweitet. Sie rückte an mehreren Umspannwerken an, an denen neue Abschussvorrichtungen gefunden wurden. Der mutmaßliche Täter ist noch immer auf der Flucht. Thomas Bremser berichtet.
2: Es ist durchaus möglich, dass der 48-Jährige weiter versucht, die Stromnetze anzugreifen. Gleich an drei Orten in NRW gab es zuletzt Großeinsätze mit Hubschraubern und Spürhunden. Mal wurde ein Unbekannter mit Rucksack in der Nähe eines Umspannwerks gesehen, mal ein Loch in einem Zaun entdeckt. Von dem Mann fehlt aber weiter jede Spur.
1: Demokratie muss man ernst nehmen, auch wenn einem das Ergebnis nicht gefällt. Das hat Bayerns Ministerpräsident Söder mit Blick auf den Wahlsieg der AfD in Sachsen-Anhalt gesagt, die dort gesichert rechtsextrem ist. Der CSU-Chef findet, es dürfe nicht darum gehen, auf Biegen und Brechen eine Mehrheit gegen die AfD zu organisieren. Vielmehr solle diesmal zeigen, was sie ohne jegliche politische Konzepte hinbekomme. Formale Debatten über die Brandmauer würden nicht helfen. Falsch seien auch Rufe nach einer Zusammenarbeit von Union und AfD, so Söder. Gewerkschaften, Kirchen und Verbände warnen nach dem AfD-Wahlsieg in Sachsen-Anhalt vor möglichen Folgen für Minderheiten, die Demokratie und die Wirtschaft. Der Sozialverband VDK kritisierte das Regierungsprogramm der Partei als ausgrenzend. Die türkische Gemeinde forderte besseren Schutz für Menschen, die von rechtsextremer Gewalt bedroht sein könnten. Der Handelsverband Deutschland befürchtet große Schäden für den Standort, wenn potenzielle Fachkräfte aus dem Ausland jetzt davor zurückschrecken sollten, nach Deutschland zu kommen. Vermutlich wird dieser Weg für ihn kein leichter sein. Sänger Xavier Naidoo muss vor Gericht. Das Landgericht Mannheim hat ein Strafverfahren wegen Volksverhetzung gegen ihn eröffnet. Der Anklage zufolge soll Naidoo unter anderem zwischen Dezember 2020 und April 2021 über einen Telegram-Kanal antisemitische Inhalte geteilt und den Holocaust geleugnet haben. Wann der Prozess beginnt, ist noch nicht klar. Nach seinem Rücktritt vom Amt des Unionsfraktionschefs war Jens Spahn einige Wochen abgetaucht. Jetzt ist der CDU-Politiker wieder zurück. Am späten Nachmittag nahm er an der ersten Fraktionssitzung im Bundestag nach der Sommerpause teil, in einer der hinteren Reihen. Spahn gehört jetzt dem Haushaltsausschuss an und hat in der Fraktion keine führende Funktion mehr.
0: Das Wetter.
1: Schauer- und Wärmegewitter sind meistens schon wieder Geschichte. Der Himmel ist meist klar oder höchstens leicht bewölkt. Die Temperaturen sinken auf 17 bis 10 Grad. Morgen wird es nochmal ähnlich spätsommerlich wie heute mit Höchstwerten von 27 bis 33 Grad. Ab Mittwoch überquert uns eine Kaltfront mit Regen und Gewittern.
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1: Ich bin Florian Klaus. Die CDU-Führung in Sachsen-Anhalt reagiert auf die deutliche Wahlniederlage bei der Landtagswahl. Das hat Landeschef Schulze nach einer Sitzung des Landesvorstands in Magdeburg angekündigt.
2: Wir haben heute gesagt, dass der gesamte Landesvorstand neu gewählt werden soll und ich meine Konsequenzen daraus auch ziehe.
1: Ende November oder Anfang Dezember soll entschieden werden, wer an die Landesspitze der Partei nachfolgt. Als Kandidat hat sich schon der Bundestagsabgeordnete Sepp Müller in Position gebracht. Gleichzeitig kündigte Müller an, dass es weder eine Zusammenarbeit mit extrem Linken als auch extrem Rechten geben solle. Sollte die Bundesregierung nach der Wahl in Sachsen-Anhalt etwas an ihren geplanten Sozialreformen ändern? Solche Forderungen aus der SPD kritisiert CSU-Chef Söder. Er finde das Signal sehr schlecht, hat er in der ARD gesagt. Reformen könnten nicht zurückgedreht werden, sondern sie müssten gerecht gemacht werden. Söder forderte aber auch Änderungen in dem Sinne, dass Berliner Politik anders und verständlicher werden müsse. Die Polizei sucht weiter nach dem Mann, der hinter einer Serie von Sabotageaktionen gegen das Stromnetz stecken soll. Am Nachmittag ist sie zum Kraftwerk Weißweiler bei Aachen ausgerückt, wo in der Nähe von Hochspannungsleitungen mehrere neue Abschussvorrichtungen gefunden worden sind. Laut Polizei gab es auch Hinweise zu einer verdächtigen Person in der Nähe. Prinz Harry und Herzogin Meghan sind zurück in Großbritannien. Ändert das etwas an ihrem Status in der Königsfamilie? Diese Frage hat der Palast wohl mehrfach gestellt bekommen, denn in einem Schreiben an Behörden hat König Charles klargestellt, dass Harry und Meghan weiterhin nicht zum engeren Kreis als sogenannte Working Royals gehören. Die nehmen öffentliche Aufgaben wahr und werden im Gegenzug aus der Staatskasse finanziert. Die deutschen Basketballerinnen stehen bei der Heim-WM in Berlin in der K.O.-Runde. Sie haben mit 83-58 gegen Mali gewonnen. Das nächste Spiel lässt nicht lange auf sich warten. Schon morgen Abend geht es gegen Südkorea. In dem Duell entscheidet sich, wer im folgenden Viertelfinale gegen Belgien spielt.
0: Das Wetter.
1: Schauer- und Wärmegewitter sind meistens schon wieder Geschichte. Der Himmel ist meist klar oder höchstens leicht bewölkt. Die Temperaturen sinken auf 17 bis 10 Grad. Morgen wird's nochmal ähnlich spätsommerlich wie heute mit Höchstwerten von 27 bis 33 Grad. Ab Mittwoch überquert uns eine Kaltfront mit Regen und Gewittern.
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1: Ich bin Florian Klaus. Der Bundestagsabgeordnete Sepp Müller will die CDU in Sachsen-Anhalt nach dem Debakel bei der Landtagswahl wieder nach vorne bringen. Er hat seine Kandidatur für den Landesvorsitz angekündigt, der im Spätherbst neu gewählt werden soll. Müller hat erst Kritik von Kanzler Merz auf sich gezogen, weil er bei einem Ergebnis wie diesem einen Regierungsauftrag für die AfD gesehen hat. Das war kurz vor der Wahl kein guter Zeitpunkt für diese Aussage, finden manche. Hessens Ministerpräsident Rhein hat nach dem AfD-Wahlsieg in Sachsen-Anhalt vor ähnlichen Entwicklungen auch in Westdeutschland gewarnt. Diese seien auch dort möglich, sagte er bei Welt TV. Für das schlechte Abschneiden der CDU sieht er auch die Bundespolitik verantwortlich. Die Berliner Kulisse habe den Wahlkampf überlagert, sagte er. Eine personelle Debatte über Kanzler Merz lehnte er ab. Russland hat alle Goethe-Institute im Land geschlossen und will auch das deutsche Generalkonsulat in St. Petersburg dicht machen. Das Außenministerium reagiert damit auf ähnliche Maßnahmen aus Deutschland. Thomas Bremser berichtet.
2: Es ist ein Ping-Pong-Spiel der Sanktionen, wie es offenbar üblich ist in der internationalen Politik. Die Bundesregierung hatte kürzlich das russische Haus in Berlin geschlossen und das russische Generalkonsulat in Bonn. Denn Kanzler Merz geht davon aus, dass Moskau hinter dem Drohnenangriff am Leipziger Flughafen steckt.
1: Der bosnisch-serbische Kriegsverbrecher Ratko Mladic ist in Belgrad mit staatlichen und militärischen Ehren beigesetzt worden. Mehrere tausend Menschen nahmen an der Zeremonie teil. Mladic war Ende August im Gefängnis von Den Haag gestorben. Er verbüßte dort eine lebenslange Haftstrafe wegen Völkermordes und Verbrechen gegen die Menschlichkeit. Die EU kritisierte die Ehrung und erklärte, die Verherrlichung von Kriegsverbrechern widerspreche europäischen Werten. Es ist ein riesiger Drogenfund. Mehr als 2 Tonnen Kokain hat die ecuadorianische Polizei sichergestellt. Die Drogen waren in einem Obstcontainer, der nach Schweden gebracht werden sollte. Ecuador ist in den vergangenen Jahren zu einem wichtigen Transitland für Kokain aus Nachbarstaaten geworden. Im April hatten Ermittler in Hamburg aus dem Land geschmuggeltes Kokain im Wert von rund 30 Millionen Euro entdeckt.
0: Das Wetter.
1: Schauer- und Wärmegewitter sind meistens schon wieder Geschichte. Der Himmel ist meist klar oder höchstens leicht bewölkt. Die Temperaturen sinken auf 17 bis 10 Grad. Tagsüber wird es nochmal spätsommerlich warm mit Höchstwerten von 27 bis 33 Grad. Ab Mittwoch überquert uns eine Kaltfront mit Regen und Gewittern.
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1: Ich bin Florian Klaus. Wie soll es nach der Landtagswahl in Sachsen-Anhalt weitergehen? Für die CDU dort ist eine Antwort darauf mit einer neuen Spitze. Im Spätherbst soll der Landesvorstand neu gewählt werden, hat der noch Landeschef Schulze angekündigt. Als möglicher Nachfolger hat sich schon der Vizechef der Unionsbundestagsfraktion Sepp Müller angeboten. Als künftigen Regierungschef in Sachsen-Anhalt hat das BSW einen überparteilichen Ministerpräsidenten ins Spiel gebracht. Dabei bleibt BSW-Gründerin Wagenknecht auch nach einer Absage von AfD-Chef Chrupalla. Zu einer möglichen Zusammenarbeit mit der Partei sagte sie im ZDF, dass sie mit jedem gemeinsame Politik mache, der Veränderungen durchsetzen wolle. Die AfD habe aber auch eine Reihe von Positionen, die das BSW nicht teile, sagte sie. In Sachen Pünktlichkeit ist es bei der Deutschen Bahn im August ein bisschen besser gelaufen als im Juli und Juni. Laut Bahn kamen gut 54% der Fernzüge ohne größere Verspätung ans Ziel. Damit verfehlt der Konzern sein eigenes Ziel aber weiter deutlich. Suita Sovali berichtet.
2: Die extreme Hitze hat die Bahn im August komplett ausgebremst. Die Technik machte immer wieder Probleme. Züge mussten an vielen Stellen langsamer fahren. Dann kamen noch die vielen Baustellen dazu. Unterm Strich lief es zwar ein bisschen besser als in den vorherigen Monaten, aber noch nicht gut genug. Bahnchefin Paller will, dass in diesem Jahr mindestens 6 von 10 Fernzügen pünktlich fahren.
1: Das VW-Werk Osnabrück soll in Zukunft ein Standort für die Rüstungsproduktion werden. Dafür will VW das Werk an das Land Niedersachsen und den Investor Aurelius Capital verkaufen. Vorstandschef Blume sprach von einem wichtigen Schritt, um dem Standort eine industrielle Zukunft zu eröffnen. Ein erstes Projekt soll die Zusammenarbeit mit einem israelischen Rüstungskonzern werden, der unter anderem Luftverteidigungssysteme fertigt. Die deutschen Basketballerinnen stehen bei der Heim-WM in Berlin in der K.O.-Runde. Sie haben mit 83-58 gegen Mali gewonnen. Das nächste Spiel lässt nicht lange auf sich warten. Schon heute Abend geht es gegen Südkorea. In dem Duell entscheidet sich, wer im folgenden Viertelfinale gegen Belgien spielt.
0: Das Wetter.
1: Schauer- und Wärmegewitter sind meistens schon wieder Geschichte. Der Himmel ist meist klar oder höchstens leicht bewölkt. Die Temperaturen sinken auf 17 bis 10 Grad. Tagsüber wird es nochmal spätsommerlich warm mit Höchstwerten von 27 bis 33 Grad. Ab Mittwoch überquert uns eine Kaltfront mit Regen und Gewittern.
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